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0: noch gerne tanze. Das heißt, es sind ein paar Lieder dabei, wo ich wirklich nicht anders kann, als zu tanzen. Gibt es ein Lied für dich, wo du nicht anders kannst, als zu tanzen?
1: Ah, es gibt nicht nur eins, es gibt mehrere Lieder, wo das bei mir so ist.
0: Und du hast hier eins versteckt.
1: Ich habe mehrere dort.
0: In der Liste?
1: Ja, wobei ich bin ja nicht derjenige, der so direkt mit dem Tanzen loslegt. Also von daher,
0: ja, ich brauche immer einen gewissen... Unser Tanzverhalten ist unterschiedlich.
1: Genau, also ich brauche immer einen gewissen Anlauf, damit ich halt tanzwarm werde.
0: Ich bin anders. Sobald die Musik gut ist und ich im Club oder auf der Party bin, renne ich auf die Tanzfläche. Manchmal war ich sogar die Tanzfläche eröffnet hat. Und dann wurde es immer enger und enger auf der Tanzfläche. Und das hat mir natürlich nicht so gut gefallen, weil man sich gar nicht mehr bewegen konnte. Aber du bist eher der, der zu später Stunde dazukommt.
1: Genau, ich möchte nicht helfen, die Decke auf den Tischen zu erneuern und an der Bar die Gläser zu polieren. Ich komme lieber dann, wenn die Gläser schon alle dreckig sind.

0: Es ist wieder Donnerstag, kurz nach 19 Uhr. Das ist Shall I Compare Thee und unser heutiges Thema ist die Feier. Es ist die Party. Und zu diesem Thema gehört eine ganz, ganz wichtige Frage, Michael. Vielleicht hat jeder oder jede an den Empfangsgeräten in Köln, Bonn, auch Duisburg, Essen, Wuppertal, bis zu der niederländischen Grenze eine eigene Antwort. Aber die wichtige Frage ist, wann beginnt eigentlich die Party? Wann fängt die Party an?
1: Die Party fängt an, wenn es losgeht.
0: Ja, wann geht es denn los? Wenn die Musik angeht, wenn die ersten 10 Gäste da sind, wenn der Club die Türen aufmacht? Oder wann beginnt denn die Party für dich?
1: Für mich? Naja, für mich beginnt die meistens nicht am Anfang, weil ich bin nicht so früh bei den Partys da. Ich versuche ja immer so ja zur Mitte zu erscheinen.
0: Und auf gar keinen Fall in der Schlange zu stehen.
1: Genau, weil ich habe ja Angst vor Schlangen.
0: Genau, Michael hat Angst vor Schlangen, deshalb entweder im Club oder aber woanders, aber nicht in der Schlange. Er feiert nicht in der Schlange.
1: Nein, definitiv nicht.
0: Ja, aber jetzt nochmal die wichtige Frage. Die Party beginnt dann im Club für dich und nicht schon zu Hause.
1: Ja, und wenn's, es hängt an der Situation. Also ganz früher war ich halt etwas intensiver unterwegs und da war es natürlich so, dass auch bei
0: da war das Leben eine Party.
1: Ja, so ein bisschen. Und da war natürlich auch dann es so, dass bei mir zu Hause gefeiert wurde und dass bei mir wilde Partys waren. Und du hattest mich ja gefragt nach einem Partysong und im Prinzip ist das nächste Stück eigentlich für mich so der Partysong, weil er beschreibt halt, ja, krasse Party und aus meiner Sicht, achtet auf den Text, der ist fast wichtiger als die Melodie.

0: Hammer.
1: Ja, und ich kann aus Erfahrung sagen, solche Partys gab es. Ich war live da.
0: Ja, ich kann mich auch an wilde Partys erinnern, aber Gott sei Dank sind bei uns die Möbel nicht aus den Fenstern. Aber wenn ich dieses Lied höre, dann werde ich immer an Mainz erinnert, weil ich in Mainz studiert habe und das Lied 2006 rauskam. Und das haben wir natürlich hoch und runter gehört. Und ja, es ist wie eine kleine Zeitreise.
1: Ja, es geht aber, wie gesagt, es geht eigentlich mehr um den Text. Also es ist wirklich so, dass man sagen muss, ja, diese Partys gab es oder gibt es wahrscheinlich
0: immer
1: noch.
0: Die gibt es immer.
1: Und ich war auf ein paar dabei und es war insofern schon krass. Also es ist immer, sagen wir so, es ist immer ein Erlebnis, wenn eine Party von der Polizei geräumt werden muss, weil die Hauseigentümer oder die Eltern damals dann die Polizei gerufen haben, damit die Party geräumt wird. Ist passiert.
0: Das habe ich nicht erlebt. Ich habe nur ganz dezente Hinweise erlebt und irgendjemand sehr Ernstes ist immer dann zur Tür und damit wurde die Party zwar nicht beendet, aber die laute Musik war dann nicht mehr laut.
1: Ja, wir sind bei unterschiedlich
0: uns
1: aufgewachsen.
0: Nicht geräumt. Wir wollten ja weiter feiern. Vielleicht haben wir dazugelernt.
1: Vielleicht?
0: Ja.
1: Vielleicht war der langweiliger.
0: Nee, das waren wir mit Sicherheit nicht. Ich glaub,
1: vielleicht waren wir verrückter.
0: Ja, ich glaube, man muss das immer so im Vergleich betrachten. Unser Lieblingsthema, das Vergleichen. Ja, man kann nicht sagen, das eine ist langweiliger oder nicht. Es ist ja eher die persönliche Empfindung. Und wenn man Spaß gehabt hat, dann war es das Beste.
1: Ja, alles gut.
0: Ja.
1: Also ich bin auch aus dem Alter raus, dass ich auf einer Party bin.
0: Nee, das stimmt nicht. Michael ist nicht aus dem Partyalter raus. Man kommt eigentlich nie aus dem Partyalter raus.
1: Naja, aber ich glaube, dass die letzte Party, die polizeilich geräumt werden musste, die ist schon verdammt lang her.
0: Nee, das stimmt nicht so ganz und du wirst auch gleich wissen, was ich eigentlich erzählen möchte, aber du kannst die Geschichte viel besser erzählen. Dieses Lied, was wir gerade eben von Deichkind gehört haben, ist 20 Jahre alt. Also das muss ich mehrfach sagen, weil es mich selbst ein bisschen schockiert hat, aber ich hätte es mir ja denken können. Ich weiß, wann ich studiert habe, wann das Lied ungefähr so im Vergleich zu meinem Studium rauskam und ja, es ist eben lange her. Aber dieses Jahr gibt es ein anderes Jubiläum und zwar feiert der Bütchentag 10-jähriges und da gibt es auch legendäre Partys, habe ich mir sagen lassen.
1: Warst du nicht da damals?
0: Nee, ich war nicht da damals. Ich weiß gar nicht, wo ich war. Ich glaube, ich war in Düsseldorf, aber vielleicht war ich auch auf Exkursion. Ich weiß es nicht. Ich war nicht auf dieser Party, aber das war eine legendäre Party. Und da es die Location gar nicht mehr gibt, kann man ja die Legende jetzt mal erzählen. Michael, komm, bitte.
1: Ja, wobei, eigentlich war es ja gar nicht schlimm. Also es
0: nee,
1: war,
0: schlimm war es nicht, aber es ist eine Legende.
1: Ja, es war halt das Problem, wie kriegst du, sagen wir mal, 2.000 bis 3.000 Leute in eine Party-Location, wo vielleicht 400 bis 500 reinpassen? Gar nicht, ist die Antwort. Und dementsprechend war halt die Kö 106, so hieß ja die Location, völlig überrannt. Und auch im Prinzip kam dann, ja, Leute auf mich zu und ich war ja selber nur Gast dort. Ich kannte zwar den Betreiber, aber ich war trotzdem selber nur Gast und sagte zu mir so, ey, wir müssen die Tür zumachen, wir haben keine Gläser mehr. Und ich so, sag mal, du hast mal da einen Blick reingeworfen, das kannst du vergessen. Wenn du jetzt anfängst, die Tür zuzumachen, dann gibt's Ärger. Und ja, was soll ich machen ohne Gläser? Ich gesagt, ja, verkauf die freien Flaschen ohne Gläser. Kann ich nicht machen. Ist so ganz einfach. Sag demjenigen, willst du eine Weinflasche? Ja. Gläser gibt's nicht. Immer noch die Flasche? Ja, oder der nächste bitte. Und ja, hat funktioniert. Ich glaube, sie haben die Weinflaschen dann so verkauft. Zumindest die Party war wirklich legendär. Die war total cool.
0: Aber es gibt keine Bilder.
1: Doch, es gibt bestimmt Bilder. Es gab auch irgendwann mal die Situation, dass das Ordnungsamt
0: nicht
1: ankam.
0: Die Polizei, aber das Ordnungsamt ist und, ja auch schon mal ein Eingriff.
1: Ist aber dann wieder abgefahren, weil ich glaube, man hat ihnen gesagt, sie sollten das lassen.
0: Ja, vielleicht war jemand auf der Party, der einfach weiter feiern wollte und Einfluss hatte.
1: Ich gehe stark davon aus. Der hatte die richtige Telefonnummer.
0: Ja. Das sind so legendäre Partys. Ich glaube, es ist nicht immer die Location, die die Party zu einer legendären Party macht. Es sind eher so die Leute und die Stimmung, aber man kann die Stimmung nicht erzwingen.
1: Nein, das funktioniert nicht.
0: Du kannst den besten Club haben und dann trotzdem irgendwie einen miesen Abend. Du kannst die beste Vorbereitung haben und trotzdem irgendwie ins Klo greifen.
1: In Düsseldorf würde ich mal sagen, zumindest den Club mit den teuersten Toiletten, die ich jemals gesehen habe. Und der war auch sonst sehr teuer eingerichtet. Der war im Bankgebäude der Fink-Merck-Bank, direkt auf der Steinstraße. Hieß übrigens Bankers Boulevard, weil die Bank natürlich auch ganz viel Kohle da reingeschossen hat. Und es war die schrecklichsten Partys, die ich je erlebt habe. Die waren langweilig, da ging gar nichts ab. Und der Club hat auch nur, glaube ich, ein Jahr überlebt, weil, wie gesagt, Geld ist nicht alles. Also nur weil der Laden richtig, richtig teuer eingerichtet ist und hat nicht funktioniert.
0: Ja, Zack gibt es nach wie vor. Zack hat diesen Club überlebt.
1: Ja gut, Zack hängt jetzt auch natürlich an der Stadt, also muss man sagen. Aber es hat auch
0: andere. Die Partys sind trotzdem voll.
1: Ja, natürlich.
0: Oder gerade
1: aber wie
0: deshalb
1: gesagt,
0: ist Bankers egal.
1: Boulevard, die hatten da Geld reingeschlossen ohne Ende. Das kam aber keine Stimmung auf. Also das war schrecklich.
0: Ja. Aber Stimmung ist ein ganz gutes Stichwort. Es geht weiter mit einem Klassiker, wie ich finde. 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

0: findet am 5. September statt. Und es gibt eine Aftershow-Party.
1: Also erstmal gibt es vor der Aftershow-Party eine Party an einem Bütchen auf der Hüttenstraße.
0: Mit ganz vielen tollen DJs.
1: Genau, und zwar unseren.
0: Ja.
1: Von 13 bis 22 Uhr.
0: Genau, und wer da immer noch feiern kann, ich hoffe alle, kann sich zwischen mehreren Clubs entscheiden. Ich glaube, es gibt dann ein Bändchen oder
1: genau,
0: Stempel.
1: Genau, es ist ein Eintritt für alle Clubs.
0: Giselle, Graf, Rheinraum und Schleuse 2.
1: Yep.
0: Ja. Ich möchte jetzt keine konkrete Empfehlung aussprechen für die Clubs, aber es gibt da einen sehr guten Club.
1: Naja, drei davon sind ja sehr, sehr nah fußläufig zusammen. Die Schleuse ist ein bisschen weiter weg. Schleuse ist auch meistens etwas ruhiger und kleiner.
0: Ja, und der Rheinraum ist noch kleiner.
1: Ist noch kleiner, das stimmt tatsächlich. Der ist natürlich noch kleiner, ist aber auch ganz nah dran. Also wenn ihr zu unserem Bütchenstand kommt, dann seid ihr eigentlich...
0: Buttons.
1: Ja, das mag sein, aber dann seid ihr eigentlich zumindest an drei Locations für die Afterparty direkt nah dran. Also ich würde sagen so im Umkreis von 400 bis 600 Metern. Weil von dort könnt ihr praktisch auf die Location Rheinraum direkt gucken. Die ist direkt.
0: Man kann wirklich nach unten gucken.
1: Ja. Ja, nach unten nicht, aber du kannst halt von,
0: Das Fenster.
1: Ja, aber von dem Bütchen kannst du den Rheinraum sehen.
0: Ach so, ja.
1: Dann der Club Graf 39, das ist ja der unter uns. Auch sehr nah dran, kann man nur nicht direkt drauf gucken. Und das Giselle ist auf der Oststraße, das ist jetzt auch nicht allzu weit weg.
0: Ja. Ich glaube, die Leute werden auf jeden Fall mindestens einen Club für die Afterparty finden, wo sie glücklich werden.
1: Ich denke, ja.
0: Oder man macht einfach Clubhopping. Ist auch ganz
1: genau,
0: nett.
1: Weil wenn die drei sowieso nah beieinander sind, das ist ja recht einfach.
0: Ja, oder man bleibt einfach noch ein bisschen draußen und genießt die
1: Nacht. 22 Uhr ist Nachtruhe, das gibt Ärger. Also 22 Uhr ist wirklich Schluss.
0: Okay.
1: Draußen, Outdoor.
0: Ja, nur vor der Kö 106 war es anders.
1: Ja, damals. Das hat ja auch keiner gewohnt. Das war gegenüber war die Deutsche Rentenversicherung.
0: Ja, so entstehen Stadtlegenden. Die Kö 106 ist eine Stadtlegende gewesen. Heutzutage wird da was anderes gebaut, aber die Kö 106 bleibt in unseren Herzen. Und deshalb erzählen wir das immer wieder sehr gerne. Michael, was gehört denn noch zu einer guten Party? Buttons.
1: Nee.
0: Doch.
1: Nein. Also tatsächlich feierwütige Leute. Häufig sind sie natürlich auch alkoholisiert. Das ist nun mal so, muss ich ehrlich gestehen.
0: Aber das muss nicht sein.
1: Das muss nicht sein, aber manchmal hilft es. Und das ist auch nicht schlimm. Ich habe kein Problem mit Leuten, die normal ohne Stress und irgendwie Terz leicht Alkoholkonsum haben. Alles gut, kann ich mit leben. Nur weil ich nicht mitleben kann, ist, wenn mir Leute auf den Keks gehen, egal was sie sich reingeworfen haben und nerven mich. Das kann ich nicht leiden.
0: Den Satz kann man sogar ein bisschen anders formulieren. Du magst eigentlich Leute generell nicht, die dich nerven, egal wie sie drauf sind.
1: Ja, kann man auch so sagen.
0: Egal, ob auf einer Party oder vor der Party, nach der Party, auf der Arbeit, nach der Arbeit, egal. Also man sollte die anderen einfach nicht nerven, sondern mit denen eventuell feiern oder aber auch gemütlich zusammensitzen. Man muss ja nicht immer feiern. Man kann ja innerlich feiern.
1: Ja, das ist aber dann schon egal. Also muss ja jeder selber wissen für sich. Innerlich feiern finde ich jetzt schwierig.
0: Ich glaube, du feierst so die ersten 2-3 Stunden einer Party innerlich und dann wird es äußerlich.
1: Kann sein, ja.
0: Ja, du tanzt ja nicht. Wie kann man
1: doch,
0: dann denn dann
1: erkennen, tanze ich schon,
0: dass du feierst?
1: Das merkt man dann, wenn ich tanze.
0: Ja, aber bei mir ist es, glaube ich, viel, viel einfacher zu merken, dass ich feiere. Ich hopse dann rum,
1: ja,
0: tanze.
1: Du bist eine Frau. Frauen machen das normal. Bei Männern ist das auch der Fall manchmal, aber nicht immer.

0: I'm sexy and I know it.
1: Auch ein Klassiker.
2: Ja, das ist richtig. Das ist so ein Stück, wo man sagen muss, muss man laut hören.
1: Da müssen
2: hören.
1: Auch Männer mit tanzen.
2: Ja, aber es ist halt auch so Musik, wo ich sage, so, das muss halt laut sein. Also das ist das Schöne, wir haben ja in unserem Studio eine einigermaßen ordentliche PA, um nicht genau zu sagen, eine sehr ordentliche PA.
1: Die hat sich jetzt sehr wohl gefühlt.
2: Genau, die war da jetzt so, wo man sagen kann, so, jetzt so langsam bei 30% Lautstärke fühlt sich die PA ganz wohl. Auf der anderen Seite, man hört uns, glaube ich, locker durchs ganze Haus.
1: Gut, wir haben jetzt aktuell keine Konkurrenz. Die Kraftleute sind ganz, ganz leise. Wenn sie ihre Bässe aufdrehen, dann können wir natürlich nicht anstinken. Aber
2: Nein. Jetzt
1: sind sie nicht da, glaube ich, und haben keine Probe, keinen Soundcheck, kein was auch immer. Und deshalb sind wir die Lautesten. Und das ist natürlich ein tolles Gefühl.
2: Ja, es geht nicht ums Gefühl, sondern es ist einfach so ein Punkt, wo ich sage, ja, das gehört halt dazu. Mein Gott, wenn du denn dann irgendwie sowas machen willst wie Partymusik, dann muss die auch laut sein.
1: Ja, da kann ich einfach nur Ja sagen. Und ich hoffe, alle Zuhörer und Zuhörerinnen an den Endgeräten haben jetzt ein bisschen lauter aufgedreht. Ob im Auto alleine mitgesungen haben oder nicht. Oder aber auf dem Heimweg so ein bisschen mitgewippt sind. Das wäre cool.
2: Ja.
1: Man kann uns mittlerweile fast überall hören.
2: Naja, überall ist jetzt ein bisschen übertrieben. Halt
1: naja,
2: im Rheinland.
1: Wenn du das Handy dabei hast, dann kannst du uns eigentlich
2: schon überall
1: hören via Stream. Hauptsache dein Internet funktioniert. Wenn dein Internet nicht funktioniert, dann hast du natürlich ein bisschen Pech. Aber hier in NRW kann man uns schon an sehr vielen Orten hören.
2: Das stimmt.
1: Und das
2: wohl testen
1: wir immer wieder sehr gerne und sind natürlich auch immer an Infos interessiert, wo ihr uns hört.
2: Ja, oder ihr dürft uns auch gerne Nachrichten schicken. Gestern hatten wir in der Jazz-Sendung einen, der uns eine Nachricht geschickt hat. Dafür wollte er zwar ein Lied haben, was wir in der Jazz-Sendung nicht spielen konnten, weil es war eben kein Jazz, aber ich habe dann gesagt, nach der Sendung werden wir es spielen. Haben wir auch gemacht.
1: Ja, das ist sehr nett, aber vielleicht sagst du jetzt, wie man uns kontaktieren kann. Man kann natürlich Instagram aufmachen, man kann natürlich Facebook aufmachen, aber man kann auch direkt ins Studio schreiben.
2: Genau, via WhatsApp unter der Nummer 0160 975 407 43.
1: Und jetzt vielleicht ein bisschen langsamer zu
2: Nein, die Empfehlung ist einfach, geht auf der Webseite. Geht auf die Webseite von uns, swimd.de, da steht jetzt alles drauf.
1: Stimmt, und auf Facebook steht das auch drauf.
2: Ja.
1: Und wie gesagt, wir sind immer total dran interessiert an Infos, wo ihr uns hört, was ihr gerne hört und was ihr vielleicht auch mit uns verbindet.
2: Ja.
1: Es gibt eine Sportmannschaft, die uns angeschrieben hatte, dass sie uns immer im Bus, wenn sie von A nach B fahren, hört. Und das fand ich natürlich sehr süß. Vielleicht brauchen Sie ein paar Buttons von uns. Michael ist kein Button-Fan, aber ich oute mich. Ich liebe Buttons. Ich trage sie nicht, aber ich kaufe mir immer Buttons, wenn ich Buttons sehe.
2: Ja, wenn du sie nicht trägst, warum kaufst du sie dann?
1: Sie ziehen mich magisch an, wie ein Magnet. Ich weiß es nicht.
2: Okay.
1: Deshalb sage ich auch zu den Kraftleuten immer, ich hoffe, sie hören jetzt zu, sie sollen einen Button-Automaten unten installieren und dann wird man Buttons ziehen können. Es gab mal in Düsseldorf einen Literaturautomaten, der ist im Zoopark an dem Alfreds, aber ist leider außer Betrieb. Ich habe da kein Geld reingeworfen, aber ich habe mich informiert und das Gerät funktioniert leider nicht mehr. Aber so ein Button-Automat ist natürlich eine coole Sache. Vor allem, wenn man vielleicht zwei, drei Bier getrunken
2: hat. Ich habe in meinem Leben, glaube ich, noch nie einen Button-Automaten gesehen. Aber
1: ich schon.
2: Ja,
1: ich stand schon sehr, sehr oft davor.
2: Ja, das habe ich mir gedacht, aber nein, habe ich nicht. Aber ist auch egal. Was haben wir denn noch an Liedern?
1: Wir haben ganz, ganz viele tolle Lieder. Aber wie gesagt, für die ersten so 100 Leute, die am Bütchentag zu unserem Stand, DJ-Stand kommen, wird es Buttons geben und ich werde die Tage machen.
2: Okay. Frau Doktor macht Buttons.
1: Ja, Frau Doktor hat bis jetzt 2 Probe-Buttons gemacht, aber ich habe noch ein bisschen Zeit und ich habe eine Maschine und es wird Buttons geben.

0: Avicii, Levels.
1: Ja, das ist auch so ein uralter, guter Song, mit dem man richtig Party feiern kann.
0: Ja, das stimmt. Avicii hat eigentlich fast nur Hits produziert.
1: Ja, hat er. Er ist leider viel zu früh von uns gegangen. Ja. Was wirklich sehr interessant war, war tatsächlich, er hatte ja ein Lied mit L.O. Black gemacht. Kurz nachdem Avicii verstorben ist, war ich auf einem Konzert und da war halt L.O. Black, musste es ja dann alleine sozusagen, also es war auch das Konzert von L.O. Black, war echt interessant zu sehen, dass das Lied auch ohne Avicii funktioniert und war eine tolle Sache.
0: Du meinst Wake Me Up.
1: Genau.
0: Das war mein Lieblingslied.
1: Ja, wie gesagt, ich habe es live gesehen, also ich habe L.O. Black gesehen live damit. Und das war sehr kurz nachdem der Avicii ja Selbstmord begangen hat.
0: Ja, das war mein Lied für 2013. Ich habe es hoch und runter gehört. Aber ich habe es jetzt nicht reingenommen, ansonsten hätten wir die eine Stunde auf jeden Fall gesprengt. Ein anderes Lied aber, was ich reingenommen habe, wirst du jetzt, Michael, leider aus verschiedenen Gründen dulden müssen. Das ist ein sehr, sehr altes Lied.
1: Augenblick von Seed, finde ich gut.
0: Nee, das ist nicht
1: Seed. Hammer von Kalcha Candela, finde ich
0: die
1: auch gut.
0: Die kommt auch, wenn wir Zeit haben, aber jetzt kommt etwas anderes. Beziehungsweise sie kommen, die Band kommt nach Düsseldorf, also ein paar Wochen nach dem Bütchentag, wenn man sich dann ein bisschen gesammelt hat, kommen Backstreet Boys nach Düsseldorf. Und das sind die einzigen 10 Konzerte in ganz Europa. Ich glaube nicht, dass sie den DJ Bobo als Vorgruppe haben werden. Aber damals, als ihre Karriere in Deutschland begonnen hat, Mitte der 90er, waren sie ja die Vorgruppe von DJ Bobo. Und eigentlich wäre es schon cool, wenn sie es jetzt andersrum machen würden.
1: Ah. Schauen wir mal.
0: Michael ist kein Fan von Backstreet Boys.
1: Nein, definitiv. Also es ist jetzt nicht so, dass ich dann Amok laufe, aber ich würde nicht auf ein Konzert freiwillig gehen.
0: Ja, du nicht.
1: Ja.
0: Ich habe aber Karten bekommen.
1: Ich weiß das.
0: Ja, ich musste letztes Jahr schon kämpfen und ich habe welche bekommen. Yeah, man.

0: Backstreet Boys.
1: Ich bin mir gar nicht sicher, ob ich nicht doch mal zu denen gefeiert habe, als ich irgendwie nicht mehr Herr meiner Sinne war.
0: Mit Sicherheit. Das Problem ist, alle sagen, oh nee, die Backstreet Boys. Aber dann können sie alle mitsingen. Alle Lieder.
1: Ja, ich habe leider ein gutes Gedächtnis. Deswegen, natürlich kann ich die mitsingen, weil man hat es ja damals damit, ja, wie soll ich sagen, man konnte sich dem nicht entziehen, leider.
0: Ja, und jetzt wird man sich dem auch nicht entziehen können. Ich glaube, Düsseldorf wird Ende September, so Mitte, Ende September in Backstreet Boys Fever sein. Und alle, die jetzt so um die 40, 50 sind, werden sich wieder wie Teenies benehmen. Ich garantiere für nichts.
1: Ich nicht.
0: Ich garantiere für nichts. Gut, so viel zum Thema Backstreet Boys. Wir werden noch berichten.
1: Ja.
0: Ja. Jetzt kommt dein Lied, was du ausgesucht hast.
1: Genau, es sind auch die Boys, aber es sind ein paar andere Boys.
0: Die sind ein bisschen älter als die Backstreet Boys. Die mittlerweile keine die sind Boys
1: nicht,
0: sind.
1: Die sind nicht älter als die Backstreet Boys. Nee, sind sie nicht? Die Disco Boys? Nö. Also Manfred Mann's Band, die dauert, also das Stück, was sozusagen das Originalstück, was jetzt dieser Version dann unterliegt, das ist älter, aber die Disco Boys an sich sind nicht älter. Und ja, das Stück For You ist auch so ein Klassiker mit. Also wenn du damit die Tanzfläche nicht voll kriegst, dann bist du wahrscheinlich irgendwie in einem Laden unterwegs, wo die Leute deine Musik nicht verstehen.
0: Oder die Anlage ist einfach schlecht.
1: Ja, oder kaputt.

0: wirkte für mich so, als würde dir der Titelsong nichts sagen. Und erst als die ersten
1: paar Sekunden
0: anfingen, dann dass du wusstest, was es ist.
1: Ja, ich kenne das Lied und ich habe es auch abgefeiert. Aber jetzt eine kurze aktuelle Information. Nach den Auftritten der Backstreet Onkels in Düsseldorf werden die Disco Onkels in Köln auftreten. Ich meine Boys natürlich. Aber die Disco Onkels sind älter, ein bisschen älter als die Backstreet Onkels.
0: Ja, ich habe es gerade gelesen.
1: Ja. Aber die werden, wie gesagt, auch in der Nähe sein, in Gloria in Köln. Das steht online und zwar am 24. Oktober. Also kann man eine Boys Runde machen.
0: Oder genau, wobei halt die Musik von hier, den Disco Boys, ist etwas moderner, finde ich, als Everybody.
1: Ja, das ist aber auch wirklich ein sehr, sehr altes Lied, das ist 30 Jahre alt.
0: Das Manfred Manns Band ist, glaube ich, älter als 30 Jahre, also man kann auch alte Lieder modern machen.
1: Ja, ich glaube, die Backstreet Boys werden auch ein paar neuere Sachen in der Tasche haben, aber ich glaube nicht, dass die Leute die hören wollen, die wollen eher Everybody, yeah.
0: Ich weiß es nicht.
1: Ja, jetzt die Qual der Wahl, Culture Candela oder Seed als nächstes?
0: Naja, also die Frage ist, wen du fragst. Wenn du mich fragst, natürlich Culture Candela.
1: Okay. Yeah! Culture! Get ready! Candela!

0: Michael, ich habe jetzt ganz kurz vor Schluss eine Idee. Man kann ja Bullshit-Bingo spielen, aber jetzt spielen wir mal Party-Bingo.
1: Ich dachte Bierpong.
0: Nein, das haben wir jetzt nicht vorbereitet. Können wir machen, aber nicht jetzt. Das kann man vorbereiten. Vor allem, wir dürfen hier mit dem Bier nicht so...
1: Ja, wir müssen auf der Gastseite. Also wir haben ja unsere Radiopult-Tische, haben ja zwei Seiten, einmal wo die Moderatoren stehen.
0: Wir lassen da die Gäste nächstes Mal einfach.
1: Dann ist das halt schlecht, weil da ist halt auch Technik, so wie Mischpulte und den ganzen
0: Kram.
1: Die
0: sind teuer, die dürfen kein Bier schmecken.
1: Ja, das ist ganz schlecht, das ist ganz übel. Aber auf der Gastseite, da ist es egal, da ist ja nichts in dem Tisch eingebaut, was Technik ist. Da können wir Bierpunkt spielen.
0: Ja, wir überziehen jetzt ein paar Minütchen und meine Idee, Party-Bingo. Wie funktioniert Bingo? Du musst was wiedererkennen. Hast du irgendwie so ein paar...
1: Nein, Bingo, da sind normalerweise Nummern werden da
0: gezogen. Ja, und dann schreist du, ja, ich habe die Nummer.
1: Ja.
0: So, und Party-Bingo oder Bullshit-Bingo funktioniert oder was auch immer, Politik-Bingo funktioniert so, ah, das höre ich oder das habe ich schon erlebt. Hast du so Sachen aus deinem Partyleben? Ich habe jetzt so in meinem Kopf ein bisschen rumgekramt, was so ein paar Standards waren in den 2000ern, zum Beispiel in Mainz. Auf jeder Party, auf jeder WG-Party gab es da so ein paar Sachen, egal wo du warst, egal bei wem du warst, und das war so ein bisschen
1: Party-Bingo. Du meinst jetzt kein Lied, meinst du eine Aktion? Nee.
0: Entweder eine Aktion oder Gegenstände oder Klamotten, Auftreten, wie auch immer. Hast du so ein paar Beispiele? Ich kann ja auch anfangen.
1: Ja, Beispiele, Klamotten war natürlich immer so ein Thema, ne? Also du hattest ja zeitlang die Leute so ein bisschen eingeteilt.
0: Hawaii-Hemd-Look.
1: Ja, das ist ja so Magnum-Hawaii-Hemd-Look, aber das habe ich eigentlich Gott sei Dank nicht erlebt, weil das ist an mir vorbeigegangen. In Düsseldorf war das nicht so üblich. Du hattest eher so sowas wie Punker, Popper und dann New Wafer, die da nun eigentlich dazwischen irgendwie so ein bisschen hingen. Du hattest aber auch einfach Leute, die waren nix, die waren uncool oder nix oder waren einfach zu cool und mussten sich dem nicht anschließen. Keine Ahnung, meinst du sowas?
0: Ja, wie gesagt, ich habe jetzt ein paar Beispiele.
1: Ja, dann raus damit.
0: Chili con carne in der Küche, immer angebrannt. Auf jeder WG-Party.
1: Nee, bei mir nicht, weil, wie gesagt...
0: War vielleicht noch nicht modern und ich glaube, das ist heutzutage...
1: Doch, aber Essen war nicht angesagt, da war Trinken
0: auch nicht
1: angesagt,
0: mehr modern.
1: Nicht Essen.
0: Nee, da gab es irgendwie immer Chili con carne, einmal mit Fleisch, einmal vegetarisch, total wichtig. Wie dann am Ende alles aussah, möchte ich dir nicht sagen und es war immer angebrannt. So, gut.
1: Also ich habe tatsächlich
0: Fingerfett angebrannt.
1: Ich habe tatsächlich Chili con carne auch für Partys gemacht. Allerdings war mein Chili con carne etwas anders. Also erstens war es nicht angebrannt und zweitens
0: sehr scharf.
1: Nee, das eben das Chili nicht scharf, sondern der Witz ist halt das Carne scharf. Also spricht auf gut Deutsch Chorizo reinwerfen.
0: Ah, also kein Hackfleisch, sondern einfach Würstchen.
1: Ja, das ist aus meiner Sicht wesentlich sinnvoller. Du kannst auch diese Würstchen aufschneiden und rausholen, die Wurst, die da drin ist. Dann hast du Hackfleisch. Aber ich finde es viel schöner, wenn das ordentlich ist und nicht einfach so sinnfrei irgendwelche Gewürze, dass man das nicht mehr essen kann.
0: Doch, das war aber immer so eine Matte und alle haben das irgendwann gegessen. Manche am Anfang, manche dann eher zu später Stunde und dann war es auch, glaube ich, egal.
1: Ja, aber du kennst mich, du weißt, Essen ist für mich so ein Thema, ich mag ordentliches Essen. Und obwohl es ja immer Leute gibt, die glauben, ich kann nicht kochen. Doch, ich kann kochen, wirklich.
0: Ja, wir werden in einer anderen Sendung über Kochen und Essen reden. Ja, eine andere Sache, die es auch immer gab, waren so die Emos mit ihren Buttons und Ponys. Und diese Ponys, die saßen nie gut. Also hat irgendjemand immer über sein Pony, also über seine Haare geschimpft.
1: Du solltest sagen, dass du damit einen Haarschnitt meinst.
0: Immer seitlich. Die Dinger wurden dann mit dem Glatteisen geglättet und gemacht. Und
1: aber das hatten die Popper doch auch.
0: Ja, nee, aber die Emos, die waren ein bisschen anders. Ja, und die hatten alle irgendwie Chucks und Buttons an ihren Chucks.
1: Ja, gut. Ja. Wie gesagt, Buttons ist so nicht
0: überhaupt
1: mein
0: nicht
1: Ding.
0: Deins.
1: Hatten auch ganz viele Leute früher so Parker und Buttons. Weder Parker noch Buttons. Beides ist ja nicht mein Ding gewesen.
0: Glitter an den Augen, das gab es früher. Und das sieht, glaube ich, bei niemandem gut aus, außer bei Jared Leto, glaube ich. Bei dem sieht einiges gut aus, was bei anderen Leuten schlecht aussieht. Aber es gab diese Kajalstifte. So.
1: Ich glaube, die gibt es immer noch.
0: Ja, hellblau
1: mit Glitter. Ich glaube, du benutzt sogar welche.
0: Ja, aber ich benutze nur schwarze. Ich bin aus dem Alter raus, aber ich habe leider auch so ein paar Sünden und die sind leider auch für die Ewigkeit festgehalten worden auf irgendwelchen Bildern. Wie gesagt, das sieht bei niemandem außer bei Jared Leto gut aus. Der kann alles machen. Der kann auch eine Mülltüte anziehen. Die trägt er wie Prada.
1: Ich hatte einen Schulkollegen, der ist immer mit einer Mülltüte nach Hause gefahren, wenn er vergessen hatte, seine Gegenkombi mitzunehmen und wollte nicht nass werden auf dem Motorrad. Dann hat er sich eine Mülltüte besorgt und die übergezogen.
0: Okay, es gibt so Leute, die sehr eigenartig sind. Jetzt kommt ein französisches Lied, was ein bisschen sozialkritisch ist, aber ich glaube, dass die Leute nicht daran denken, wenn sie dazu tanzen.

0: kleiner sprachlicher Exkurs.
1: Ja, wobei, wie gesagt, hatte ich dir ja gerade schon gesagt, der Typ ist Belgier und kein Franzose.
0: Ja, aber es war ein französisches Lied trotzdem. Ein Lied in französischer Sprache. Und das ist ja unsere unvergleichliche Sendung über den Vergleich mit dir und mir.
1: Ja, wobei so unvergleichlich, ich glaube, so viele Partys wie früher so extrem, das gibt es heute nicht mehr. Oder ich werde halt nicht mehr eingeladen. Aber wenn so die Leute, die so ein bisschen älter sind, so an die Theodorstraße und an die Partys auf der Theodorstraße denken, die hin und wieder mal von den Damen und Herren mit den grün-blauen Jacken und den Autos mit den blauen Lämpchen drauf geräumt wurden.
0: Vielleicht war die Zeit eine andere.
1: Ja, ich glaube, es lag schon alleine daran, dass die Häuser besetzt waren und eigentlich gar nicht für Party vorgesehen waren. Und der Dachboden war halt auch nicht für Party vorgesehen, aber die Partys waren mega.
0: Ja, heutzutage werden die Partys nicht geräumt. Es kommt das Ordnungsamt und sagt, so, jetzt aber hier leise.
1: Ja, und wenn du denen sagst, ich habe vergessen, wie das geht. Das Ordnungsamt kann nichts räumen. Nee, wenn ich mich nicht täusche.
0: Eben, ich glaube, die dürfen nichts räumen. Die können die Polizei rufen.
1: Genau.
0: Aber ich weiß nicht, ob sie das machen.
1: Ich gehe davon aus, dass sie das machen. Das ist ihr Job. Das gehört zum Job dazu.
0: Also ja, aber früher gab es eben so Sachen.
1: Früher gab es kein Ordnungsamt.
0: Das wollte ich eigentlich nicht sagen. Aber wie gesagt, es gibt so Party-Bingo. Und vielleicht war das eine Zeit, wo das immer so gemacht wurde. Vielleicht hätte man es auch anders lösen können, aber man hat irgendwelche Häuser besetzt gehabt und da wurden die wildesten und tollsten Partys gefeiert und das ist auch eine Zeit. Ja, nee,
1: also ich war auch auf einer Party, die wurde polizeilich geräumt. Das war kein besetztes Haus, das war ein extrem nobles Haus in einer extrem noblen Gegend in Düsseldorf.
0: Die Nachbarn, oder?
1: Nee, die

0: Eltern haben die Polizei
1: gerufen. Ja, aber waren die da? Die Eltern? Oder sind sie irgendwie reingeplatzt?
0: Die sind gekommen dann.
1: Ach so, wie in den ganzen Teenie-Filmen, die wir alle schon gesehen haben.
0: Ja, aber dieses Haus war sehr groß. Und da gehörte noch ein sehr großer Park dazu. Und
1: egal, die Eltern kommen und dann muss die Party geräumt werden. Ja, wie
0: war,
1: in den
0: war
1: Filmen.
0: War sehr extrem. gab es halt. Also wie gesagt, gab es alles hier.
1: In Düsseldorf, in unserem kleinen Dorf am Rhein.
0: Genau.
1: Ja. Wir haben uns jetzt entschieden, ein letztes Lied zu spielen. Ich hatte 3 im Angebot und du hast dich für And We Danced
0: entschieden. Ja, und zwar ist es halt
1: ein Lied von Macklemore.
0: Ja, habe ich letztens noch gesehen. Und,
1: wo? In Düsseldorf?
0: Oder nee, in Köln.
1: Gloria oder wo?
0: Ja. Und muss sagen, hat richtig abgeräumt. Aber allerdings, ich habe gerade mal Flix geguckt, er ist jünger als ich dachte.
1: Ja, deshalb war ich auch ein bisschen überrascht, dass du gesagt hast, ja, was er noch alles so drauf hat. Und ich so, ja, ich habe den Typen so visuell vor Augen. Okay, der hat sich aber dann wirklich super gehalten, auch visuell, wenn das stimmt, was du sagst. Aber der ist ein bisschen jünger. Also ist er jetzt so alt wie die Onkels?
0: 43.
1: Ja, wie die jüngeren Backstreet Onkels. Okay, dann beenden wir unsere heutige Ausgabe von Shirley Comperdi mit dem Klassiker And We Danced. Und wir hören uns in einem Monat.
0: Jupp, ciao.
1: Ciao.

0: Hey, schön, dass du dich entschieden hast. Herzlich willkommen im Geek Café, der Technologie-Podcast.
1: Hallo Tobi.
2: Guten Morgen Thomas, Hallöchen.
1: Hallöchen, genau.
2: Da sind wir mal wieder. Samstag, 10 Uhr.
1: Genau, wieder ein Samstag.
2: Ja, wieder ein Samstag und wieder 10 Uhr.
1: Ja,
2: langsam hat das
1: ja,
2: Tradition.
1: Ja, vor allem bei den. Ja, solange das Wetter auf jeden Fall so ist, definitiv, weil im Garten kann ich da bei den Temperaturen eh nicht viel machen. Vor allem hat ja, wir können es nur wiederholen, der Rasen das Wachstum ja eh eingestellt.
2: Ja. Also
1: ich habe ja seit mehreren Wochen nicht mehr gemäht. Jetzt siehst du langsam, dass das Unkraut doch noch so ein bisschen besser das wegsteckt als der Rasen. Aber ansonsten ist da tote Hose.
2: Das Unkraut ist resistent, also wesentlich resistenter als der Rasen.
1: Ja, aber trotzdem schon wesentlich langsamer auch. Du merkst, dass es einfach viel zu trocken und zu heiß ist. Ja,
2: der Rasen ist mehr oder weniger. Ich habe, glaube ich, 3 Wochen nicht gemäht, also die komplette Fläche nicht gemäht. Ich habe an 2, 3 Stellen gemäht, wo er gewachsen ist, wo er wesentlich stärker gewachsen ist, dass da wieder so ein bisschen halbwegs so ein bisschen Ordnung reingekommen ist. Aber die große Fläche an sich, die kannst du nicht mähen. Die ist verbrannt, die ist durch, die ist ja auch gar nicht gewachsen letztendlich.
1: Ja, die steht.
2: Und die muss sich erstmal wieder erholen. Nächste Woche soll es bei uns ja ein wenig regnen. Aber
1: ja, morgen haben sie bei uns auch ein bisschen Regen gemeldet, aber das wird so wenig sein wahrscheinlich.
2: Ja.
1: Das bringt nicht viel.
2: Das wird sehr wenig sein, ja. Das brauche ich auch.
1: Das Einzige ist vielleicht, wenn es wirklich konzentriert mal ein bisschen runterkommen sollte, ist, dass sich hier unsere Regentonnen ein bisschen füllen.
2: Ja.
1: Das wäre eigentlich auch ganz nice.
2: Ja.
1: Aber ansonsten.
2: Ja, das ist kein schöner Sommer gewesen bis jetzt.
1: Das verdampft also, ja im Prinzip, wenn es am Boden ankommt.
2: Und wer hätte gedacht, dass wir so dringend Regen erwarten oder dass wir dankbar sind, wenn es regnet. Das hatten wir jetzt auch lange nicht, die Situation, dass wir uns über Regen freuen.
1: Mir wäre es sogar egal, wenn es tagsüber am Wochenende ist. Weil es wird langsam mal Zeit.
2: Naja.
1: Und ansonsten sage ich ja auch immer, also nachts oder so stört es ja keinen. Aber.
2: Ja. Nein, das ist ein wirklich dramatischer Sommer. Ne? Das muss man sagen. Es geht ja jetzt nicht um die Temperatur. Es geht darum, dass wir wirklich Dürre haben und dass das.
1: Endlich haben wir mal Sommer. Hörst du hier von?
2: Naja. Das ist erst der Anfang. Das wird noch dramatischer werden.
1: Kann auch mal wieder kühler werden, aber gerade die Spitzen und die Temperaturen, auch über gerade so einen längeren Zeitraum mal konstant über 30 oder fast 40 Grad ist schon.
2: Ja.
1: Ja.
2: So ist es. Gut, haben wir genug über das Wetter geredet, genug über das Wetter gejammert.

0: was sich ein Kunde zugelegt hat. Er wollte unbedingt dieses Nest-System haben. Und ich habe ihm gesagt, ja, habe ich eigentlich nicht bei mir im Sortiment und kauf es doch online. Ich kann es dir ja dann einrichten und kann dann die Dienstleistung übernehmen, weil an den Preis bin ich auch so nicht rangekommen oder ich wollte auch nicht rankommen wegen 1,25% Marge. Habe ich gesagt, okay, da mache ich mich jetzt nicht für lang. Klingt jetzt ein bisschen arrogant, aber du hast ja dann auch Garantieverpflichtungen etc. und das ist dann nur Geldwechselei.
1: Ja,
0: die
1: Gewährleistung geht dann genau mit dir nach Hause.
0: So ist es. Es ist dann halt nur Geldwechselei. Ja? Es ist einmal was dran, ich muss es einschicken zum Hersteller, habe ich schon ein Minusgeschäft gemacht. Mhm. Er hat das Ding gekauft. Es ist kein QNIP, es ist kein Synology und es ist auch kein Ugreen. Ja? Es ist eine andere Marke. Mhm. Also es ist keines von den größeren bekannten Marken. Schon kurios, dass ich mittlerweile Ugreen auch schon zu den bekannten Marken zähle. Aber so weit haben die es geschafft, dass man sie schon zu den größeren Marken zählt. Anyway, es ist eine andere Marke, die auch in den letzten Jahren recht bekannt gewesen ist und die haben jetzt versucht nochmal durchzustarten oder sind gerade dabei durchzustarten mit einem Nest-System, was über KI einrichtbar ist. Ne? Also nicht, dass es KI lokal unterstützt auf dem Gerät, das unterstützen ja auch die marktbegleitenden Geräte, sondern man kann über den Einrichtungsprozess in natürlicher Sprache, wenn man eine KI angebunden hat, eine KI der Wahl oder eine KI, die das System unterstützt, das Ganze einrichten. Also man schreibt dann irgendein Prompt, mache das und das, ich will das und das machen, ich will den und den Benutzer einlegen, ich will das Verzeichnis einlegen, ich will...
1: Was kann da schon schief gehen?
0: So ist es und da ist die ganz große Gefahr. Oder ich sehe gerade bei dem Gerät die ganz große Gefahr darin, dass Leute, die gar keine Ahnung davon haben, wie man grundsätzlich was einrichtet oder wie das richtig auszusehen hat, diese Konfigurationen, Stichwort Portöffnung, Portfreigaben, Portweiterleitungen etc., die wissen ja gar nicht, was das System letztendlich, was richtig oder was falsch ist oder was die KI dort gemacht hat. Und mein Kunde war dann auch schon so ein bisschen... vorauseilend und hat dann mal ein paar Einrichtungen vorgenommen und hat dann auch seine KI angebunden, hat ChatGPT angebunden, hat da alles so angebunden, wo er mitarbeitet. Das hat auch alles ganz gut funktioniert, also anbindungstechnisch. Und dann hat er dann geschrieben, ja, ich möchte das und das, ich möchte einen Fernzug haben, ich möchte das und das haben und ich möchte die und die Nutzer haben und die Freigabe für den Nutzer haben. Mhm. Das hat er dann auch alles gemacht. Ich komme dann dahin und schaue mir das mal an. Ja, also ich sag mal, 80% von dem hätte ich so nicht konfiguriert. Da waren Ports freigegeben, die muss man normalerweise nicht freigeben. Die waren erstmal vorsorglich alle freigegeben, die relevant sind, oder eine ganze Reihe freigegeben. Ich sagte dem Motto, naja, wenn der jetzt offen ist, schadet ja eigentlich auch nicht so ungefähr. Wir geben das jetzt mal alles frei. Da wurden Benutzer eingerichtet, die gar nicht angelegt werden sollten, mit Admin, mit Root-Rechten. Also es war eine wilde Konfiguration. Und ich sehe die große Gefahr darin, dass da Leute ihre Nest-Systeme einrichten, also jetzt in dem speziellen Fall, die gar nicht überprüfen können, ist das jetzt sicher, ist das jetzt korrekt eingerichtet. Und das ist jetzt nach meiner Meinung die Gefahr. Wenn ein Administrator, ein Netzwerkadministrator das ausprobiert und danach das überprüft, ob das alles korrekt ist, das ist vollkommen okay. Aber wenn man die KI verwendet und von der Materie, wofür man sie verwendet, gar keine Ahnung hat, dann ist das ein großes Problem. Und das hat mich beängstigt, das zu sehen.
1: Da kommen mehrere Probleme oder Herausforderungen zusammen, weil einmal, dass jemand, der sich nicht besonders gut mit der Materie auskennt, das einrichtet. Und B, vielleicht nicht weiß, wie man aufgrund des fehlenden Wissens auch, was du da überhaupt machen kannst, willst, ja, und wie man es machen soll, auch nicht weiß, wie er den Prompt halt machen soll. Das ist ja auch nochmal die Herausforderung, dass du weißt, was du den Prompt halt übergibst, damit halt das auch so eingerichtet wirst, wie du es haben willst. Und da kann so viel KI hinten dran stecken, wie will. Wenn du den Prompt halt relativ offen gestaltest, ja, weißt du ja auch nicht, was dann letztendlich hinten rauskommt. Und das ist ja eh so ein Thema, was seit Anfang ja mit den ganzen Angeboten ja auch ist, ja, wo ja viele dann sagen, hier mit dem Prompt und da, ja, und dann gab's ja auch mal hier so gerade in der einen oder anderen Blase dann auch hier dieses Prompt Engineering und Tipps und Tricks.

0: und so sieht's aus. Mhm. Teilweise ja immer noch ein Thema. War ja auch mal eine Zeit lang hier so ein Trainee-Programm. Ja, wie erstellt man richtige Prompts? Ja, was ja auch heute teilweise noch Sinn macht, ist immer die Frage, mit was du arbeitest, ja, in welchem Umfeld, wie willst du es nutzen? Und wie gesagt, da sehe ich halt mehrere Probleme oder wie gesagt Herausforderungen, ja, die da einfach da sind, weil einmal wäre es hilfreich zu wissen, was da überhaupt drin steckt, ja, welche Möglichkeiten du hast. Und vor allem das Wissen halt einmal, was du halt einmal für dich selbst, was du umsetzen willst, was du brauchst, wie es sein soll, und dann das halt auch nochmal in diesen Prompt halt zu bringen. Weil Natural Language, ja, so schön das auch ist, trotzdem sollte man dem Gegenüber ja, egal ob jetzt, wie gesagt, eine AI oder halt jemand Reales, ja, sollte man dem halt auch das sagen können, was man haben will. Und hoffentlich ist man dann in der Situation, dass das Gegenüber dann auch die richtigen Fragen stellt. Das, weil bei dir, oder wie gesagt, jemand, der es beruflich macht, der weiß dann schon, okay, der hat mir jetzt das gesagt, aber wahrscheinlich meint er das, und dann kannst du die Frage stellen und dann kannst du das entsprechend halt einrichten. Aber wenn du da nur was rauswirfst und dann noch nicht mal das Endergebnis, was rauskommt, überprüfen kannst.
1: Das ist ja das Problem.
0: Das ist halt echt schwierig.
1: Also ich sag ja, wenn man als Profi die KI verwendet, um seine Arbeit zu erledigen und sie dann als Assistenz benutzt, dann hat man ja auch die Möglichkeit, das zu überprüfen, weil man ja Ahnung von der Materie hat. Genau. Aber wenn ein Unwissender die KI benutzt, um ans Ziel zu kommen, kann gar nicht überprüfen, ob das so korrekt ist. Gerade bei so sensiblen Dingen wie Portfreigaben oder sicherheitsrelevante Einstellungen, VPN-Konfigurationen und so weiter und so fort. Ja, das ist dann schon sehr delikat. Ne?
0: Ja, nee, noch nicht mal unbedingt, das ist nur die Parts, aber du hast wohl die Benutzer erwähnt. Wenn, das ist ja schön, dass du Benutzer anlegst, aber wenn du denen zu viel Rechte gibst.
1: Ja.
0: Gerade wenn das vielleicht ein Benutzer ist, der über die Fernwartung oder von draußen dann auf dein zugreifen soll und dann auf einmal Schreib- oder Löschrechte hat, die bei ihm gar nichts zu suchen haben. Da muss man ja nichts Böswilliges unterstellen.
1: Nein.
0: Je nachdem, wie tief der sich auskennt, weiß er ja auch nicht unbedingt, was er macht. Und nachher hat der bei dir irgendwas gelöscht, ja, das muss ja auch nicht sein. Ja, und der kommt an Daten ran, auf die er eigentlich keinen Zugriff haben soll. Das ist halt auch immer schwierig, ja.
1: Ja, und das hat mir gezeigt, dass das eine echte Gefahr sein kann, dass man sich mit solchen Diensten oder mit solchen Einrichtungsmöglichkeiten wirklich potenzielle Sicherheitslücken ins Netzwerk reinholen kann.
0: Auch da wieder, ich finde das Angebot an sich nicht schlecht.
1: Ja.
0: Die Frage ist halt, wie ist es umgesetzt und vor allem, wer sitzt halt davor? Ja, nicht umsonst gibt's ja diesen Spruch mit der Fehler sitzt, ne, wie war das?
1: Ja, der Nutzer ist der Fehler und der sitzt davor.
0: An der Tastatur, da gibt's ja diesen, genau. Und ja, es ist leider so, ja. Die Maschine kann nur so schlau sein wie der Anwender.
1: Ja. Ja, also da muss noch einiges passieren, da muss die Firma noch ein bisschen nacharbeiten. Das habe ich denen auch in einer kurzen, knackigen E-Mail geschrieben. Und
0: da haben sie sich für das Feedback wahrscheinlich auch bedankt, ne?
1: Es kam eine automatisierte Antwort zurück, aber bisher gab es da noch keine Rückmeldung, keinen Rückkanal, muss ich ehrlicherweise dazu sagen. Dann wird's wahrscheinlich,
0: das war jetzt von mir auch nicht so ernst gemeint. Ja.
1: Naja, aber wenn ich jetzt QNAP oder Synology oder so schreibe, dann kommt da schon eine Rückmeldung. Ne? Egal, ob ich das jetzt als Podcast mache oder als Privatperson etc. Da bin ich dann schon gewohnt, dass dann auch relativ zeitnah eine Rückmeldung kommt. Also die pflegen doch einen relativ guten Kontakt und haben eine vernünftige Kommunikationskultur. Ja, gut, das nur dazu. Also ich würde davon abraten, irgendwelche Konfigurationen über eine KI vornehmen zu lassen, sofern man sich damit nicht auskennt.
0: Ja, aber das, ja okay, ich glaub, das ist nochmal das andere. Aber gerade KI, wo du gesagt hast, jetzt hier in Bezug auf Einzug gehalten, jetzt in ein NAS-System, du kommst ja hier im Prinzip, oder momentan wird es ja überall irgendwo reingesteckt. Und wenn du mal siehst, wie mittlerweile die Technik oder die Anwendung ja auch gerade im Auto Einzug hält, wo man dann auch wieder Argumente hört, was brauche ich noch Bedienknöpfe, wenn ich das alles über die Sprachsteuerung oder über mein, wobei es heißt ja nicht mehr Sprachsteuerung, sondern das ist ja der KI-Assistent, ja, dass ich da ja nur sagen muss, öffne mir das Fenster, Fahrerfenster oder öffne mir das, oder Schiebedach, nein, ich will da einen Knopf haben. egal wie gut er mich versteht, ja, oder ich auch kein Training brauche, sondern hier, keine Ahnung, 30 verschiedene Wörter verwenden kann für ein Schiebedach. Und das funktioniert, ist ja nice, kann man auch mal machen. Ja, es ist ja auch mal witzig. Ja, das Problem ist dann, wenn vielleicht die Kids von der Rückbank dann anfangen, hier ständig das Ding aufzumachen. Aber nee, ich will da einen Knopf haben, ich will da eine Kindersicherung haben, die aktiviert wird, ein Ende Gelände. Ja, ich brauche da nicht einen KI-Chatbot, ja, mit dem ich die ganzen Funktionen da machen kann. Gerade solche Funktionen, nee. Aber wie gesagt, das ist ja so ein Trend, ja. Wir hatten den Trend, dass generell die Bedienung auf den Touchscreen wandert.
1: Ja.
0: Wobei wir ja Gott sei Dank auch wieder den Weg zurück teilweise sehen. Und wie gesagt, denn jetzt haben wir, okay, seit dem Sprachassistent haben wir ja schon jahrelang oder mittlerweile jahrelang im Auto. Wie gesagt, jetzt sind wir beim KI-Chatbot oder KI-Assistenten angekommen, was auch wieder so ein Argument ist, ja, für weniger Knöpfe im Auto. Und sorry, aber und da bin ich auch nicht zu alt, weil es gibt ja auch Junge, ja, oder Jüngere, ja, sei es jetzt selbst Kunden oder Autofahrer oder auch selbst dann halt im Autohaus ein Verkäufer oder so, auch die junge Generation ist da nicht unbedingt ein Riesenfreund, ja, von dieser Touch- und KI-Geschichte, die da halt Einzug gehalten hat. Gott sei Dank ist der Trend wieder ein bisschen rückwärts. Aber
1: ja,
0: ich fand es, wie gesagt, nur zuletzt mit der Argumentation, ja, wir haben ja den KI-Chatbot im Auto und dann brauchen wir das alles gar nicht mehr, da können sie ja einfach über Sprache. Und ist so, ja, nice, wenn ich vielleicht auch eingeschränkt wäre in der Bedienung, ja, und das Auto mir dann, wie gesagt, im Zuge der Accessibility diese Funktion anbietet, gar kein Thema. Zusätzlich ist das ja auch gar kein Problem. Du kannst ja zum Knopf für die Klimaanlage, kannst du mir ja die Möglichkeit über die Sprachsteuerung.
1: So ist es, so ist es.
0: Aber doch nicht nur.
1: Dass dieses barrierefreie Bedienen von...
0: Genau, barrierefrei, Dingen, genau.
1: Genau, oder Accessibility oder wie man das auch nennen mag, das hatte ich letztens auch als ein Argument, wo ich nur gesagt habe, Leute, das kann doch nicht die Möglichkeit sein. Oder das kann doch nicht das Statement sein. Es ist... habe ich schon mal drüber berichtet, aber das ist mir jetzt gerade so eine Story, die mir wieder in den Kopf kommt, die auch an der Messe oder am Tag der offenen Tür bei einem Rasenmäherhersteller stattgefunden hat. Da haben sie einen Rasenmäher vorgestellt und haben dann wieder so ein Feature hervorgehoben, wo ich gefragt habe, muss das jetzt sein? Und ein Feature, was sie auch schon vor ein paar Jahren etabliert haben, aber das jetzt noch verstärkt beworben haben, nämlich automatisch oder besser gesagt elektronisch verstellbares Medic, also die Höhenverstellung. Wie hoch möchte ich mähen? Und das haben sie jetzt als Standard in alle Rasenmäher der Marke eingeführt. Und ich war dann mit, mein Händler war auch dabei, weil es ja seine Hausmesse gewesen ist, logischerweise, aber es war auch ein Vertreter der Marke vor Ort. Und da frage ich, und dann sagte mein Händler schon zu dem, ach, das ist ja ein großes Schnickschnack, diese ganze Elektronik, dann sind die Sensoren verdreckt, da muss man den austauschen und das ist wahnsinnig reparaturbedürftig, es ist wahnsinnig anfällig. Und dann hat der gute Mann gesagt, ja, das ist aber ein barrierefreies Feature, wenn da ein gehbeeinträchtigter Mensch mit dem Rasenmäher unterwegs ist, der braucht dann nur noch vom Cockpit aus das Ding einzustellen. Mhm. Ja, ist ein Argument, aber dann sollte man das als Aufpreis oder als Option haben, weil ich in 90% der Fälle habe ich das Mähwerk immer auf der gleichen Höhe stehen, weil ich meistens immer im gleichen Schnittintervall mähe. Und wenn es nicht der Fall ist, kann ich auch aufstehen und kann den Knopf nehmen und kann es hoch und runter stellen und brauche diesen Schnickschnack nicht. Also wenn ich jetzt vom Normalanwender ausgehe und wenn da jemand ist, der beeinträchtigt ist, der kann es sicher optionieren. Aber das als Grundfunktion einzubauen, die permanent oder die sehr oft kaputt geht, muss nach meiner Meinung nicht sein. So sehe ich das.
0: Ja.
1: Aber, ja. Und das ist ja nur im Kleinen gedacht. Also, wenn ich mich mit Landwirten unterhalte.
0: Aber die manuelle Verstellung funktioniert aber noch.
1: Nee, geht ja nur elektronisch. Keine manuelle Verstellung.
0: Freunde, das ist ja auch wieder so ein Thema.
1: Naja. Ah,
0: das ist ja auch wieder der Wegfall des Knopfes dann im Prinzip, ne? Das,
1: ja.
0: Also.
1: Ja.
0: Analog dann zum Auto, ja. Das finde ich schon wieder schwierig, weil, wie gesagt, die Funktion zusätzlich, gerade im Thema, wie gesagt, Barrierefreiheit anzubieten, gar kein Thema. Aber dann exklusiv?
1: Nein.
0: Gerade diese Funktion, klar, es ist auch schön, man wird ja auch immer bequemer, du sitzt da, kannst du
1: drücken,
0: ist alles schön. Nur wie du schon gesagt hast, ja, gerade wenn es halt relativ wartungsintensiv ist oder so, Und die Sache im Prinzip nur verschlimmbessert, ja.
1: Wartungsintensiv ist intensiv jetzt auch, klar, weil man die Sensorik reinigen muss, die Mechanik reinigen muss, aber auch sehr anfällig. Also es geht sehr schnell kaputt, oder sehr oft kaputt.
0: Ja, da kann man ja noch hoffen, dass die nächste Generation das dann...
1: Naja, haben sie mittlerweile, glaube ich, schon 10 Jahre im Programm.
0: Oh, okay.
1: Ja,
0: okay.
1: Ja, aber immer wieder bewerben sie das als tolles Feature und hast du nicht gesehen. Ja. Da kann man drüber diskutieren, ob das sinnvoll ist oder nicht. Gut, das nur so am Rande. Jetzt haben wir jetzt wieder ein paar Runs abgelassen.
0: Ja,
1: ich habe ja keine Marke genannt.
0: Nee, das ist, mein Gott, wissen wir ja auch nicht. Nee, aber wie gesagt, wir kamen da ja von einem dann quasi zum anderen. Also passt doch.
1: Genau. Dann lass uns doch mal wieder in die aktuelle Gerüchteküche oder in die Berichte und Gerüchteküche einsteigen. Ming-Chi Kuo hat nochmal so ein bisschen was rausgehauen bezüglich der Hardware-Situation und der Knappheit derselbigen Hardware oder generell der RAM-Geschichte. Und in der letzten Folge haben wir, glaube ich, darüber berichtet, dass es Berichte gegeben hat, dass TSMC auf die DRAM-Geschichte wartet und dass die SoCs mehr oder weniger nur noch darauf warten, dass da die DRAMs reingeklöppelt werden. Und da hat Ming-Chi Kuo gesagt, naja, das glaubt er nicht. TSMC arbeitet eigentlich so nicht und er geht nicht davon aus, dass das der Fall ist, sondern dass das im Regelfall anders verarbeitet wird, das Ganze. Betont aber dennoch in seinem Bericht, dass es massive Probleme gibt in der Beschaffung und in der Produktion von SoCs. Und er geht auch davon aus, dass es Probleme gibt bei dem ganzen Output. Und er meint auch, dass für 2026 die vorgesehenen Hardware-Lieferungen reduziert werden. Und auch die kommende iPhone-Generation könnte davon betroffen sein und dass es da nur begrenzte Stückzahlen geben wird und dass es da nicht so eine große Menge geben wird wie bei den vorherigen Generationen. Ja, das denke ich auch, wenn man sich die Situation anschaut.
0: Ich denke mal, die spannende Frage wird sein, auf welche Stückzahlen kommt Apple generell im ersten Quartal nach Vorstellung.
1: Ja.
0: Wir werden das halt erst sehr versetzt halt sehen oder hören können von Apple, ja, anhand der Geschäftszahlen, wie dann wirklich der Verkauf war, weil, mein Gott, das ist halt ein Riesenbatzen, das iPhone am Geschäft bei Apple. Wir werden es natürlich auch sehen, ja, wie wird der Verkaufsstart halt sein, welche Geräte werden wirklich vorgestellt, wird es so, wie man vermutet, dass halt die Pros zuerst kommen, dass eventuell das Ultra am Start ist, dass die anderen erst, wie gesagt, dann Anfang nächsten Jahres oder im ersten Quartal oder so kommen. Ja, das muss man jetzt alles mal abwarten. Lieferzeiten, da hatten wir letzte Folge auch schon drüber gesprochen, wird schwierig, ja, gerade beim Ultra, weil das halt auch eine neue Kategorie ist für Apple. Da wird die Nachfrage wahrscheinlich entsprechend sein. Und wir wissen halt nicht, wie gerade bei der Verfügbarkeit von RAM Apple die Mengen auf die einzelnen SKUs halt umlegen wird. Deswegen finde ich, macht sogar, wie gesagt, die regulären iPhones erst später Sinn, ja, weil du erstmal das RAM halt in die Pro-Modelle steckst und dann halt anfängst, Lagerbestand aufzubauen für halt die anderen Geräte, um da erstmal den Bedarf zu decken, macht Sinn. Sollte das mit einer Entscheidung gewesen sein, beim Apple das so zu tun, wären sie sehr früh dran gewesen, weil die Gerüchte haben wir ja schon so lange, dass diese Generation geteilt auf den Markt kommt, ja. Könnte man auch wieder sagen, hat Tim Cook noch alles richtig gemacht damals. Aber wie gesagt, wir müssen erstmal abwarten, ob es wirklich so kommt. Ja, ich würde mal davon ausgehen. Aber es wird auf jeden Fall eine schwierige Situation generell für den Markt, weil einfach die RAM-Preise so durch sind und halt auch die Stückzahlen oder die Kapazitäten, die man einfach einkaufen kann, oder letztendlich ja dann auch zugeteilt bekommt im Prinzip, halt so gering sind.
1: So
0: im Vergleich zu früher oder zu den Jahren davor.
1: Das ist richtig. Dann ziehen wir das eine Thema mal vor, weil das passt sehr gut dazu, was wir gerade besprochen haben, nämlich, ja, es geht dann nochmal um das iPhone Ultra und um den Marktstart. Und bisher ist man ja davon ausgegangen, es wird dann irgendwann im September vorgestellt und der Marktstart wird dann zwei Wochen später sein.
0: Zeitnah, genau.
1: Zeitnah sein, ganz regulär. Aber jetzt gibt es neue Gerüchte, dass wir vielleicht einen gestaffelten Marktstart sehen werden, dass es zuerst in den Staaten erscheinen wird und dann peu à peu in weitere Länder ausgerollt wird. Ja, klingt eigentlich logisch, wenn man sich die Marktsituation anschaut, die wir ja eben gerade auch besprochen haben. Ja, man schätzt, dass es innerhalb der erst von 2 bis 3 Monaten dann peu à peu dann in den anderen Märkten ausgerollt wird. Und je nach Wichtigkeit des Landes könnte man vielleicht sagen, kommt dann das Land zuerst dran oder zuletzt dran, keine Ahnung, aber das wird dann halt stückweise ausgerollt. Ja, liegt eigentlich auf der Hand und ich könnte mir auch ganz gut vorstellen, dass das so passieren wird. Da ja die Stückzahlen sowieso etwas reduziert sein sollen, und dass sie dann...
0: Also ich könnte es nachvollziehen, wenn Sie sagen, wir konzentrieren uns erstmal auf die Märkte, wo auch AI komplett verfügbar ist. Wir wissen nicht, was zum Verkaufsstart eventuell auch für andere Funktionen noch kommen sollen. Von daher würde das definitiv Sinn machen, dass du sagst, okay, das sind die Märkte, da bringen wir das Gerät zuerst. Mein Gott, Staaten als Heimatland würde ich sowieso anbieten. Mhm. Und dann, ja, Apple sieht ja auch den Markt, beziehungsweise weiß, wie sich die Geräte oder Foldables generell weltweit irgendwo halt verkaufen. Mhm. Die sind da ganz nah dran am Markt, ja, warum wohl? Ja, plus dann auch Samsung, was sie da intensiv verfolgen. Also kann ich mir durchaus vorstellen, ich kann mir nicht vorstellen, dass wir da ein halbes Jahr oder so drauf warten. Dafür ist, glaube ich, generell der EU-Markt doch so groß, dass Apple den nicht zu lange ignorieren kann. Aber ich könnte mir durchaus vorstellen, dass, wenn es im September kommt, wir eventuell bis Weihnachten, Januar warten müssen, bis es hier ist.
1: Mhm. Ja, 2 bis 3 Monate haben Sie geschrieben, bis es dann komplett ausgerollt ist. Ja,
0: ja, das kann ich mir vorstellen.
1: Ja. Ja, ich denke dann auch, dass Sie das Weihnachtsgeschäft auf jeden Fall noch komplett mitnehmen wollen, dass es dann dem gesamten Markt zur Verfügung steht, das Gerät. Aber wie gesagt, gestaffelt klingt eigentlich nicht unrealistisch. Ja, wir werden es sehen. Aber wo wir gerade beim iPhone Ultra sind, machen wir doch mal den iPhone Ultra Themenblock. Ich habe jetzt lange nochmal über den Namen nachgedacht. Ich weiß nicht, ob das jetzt vielleicht ein Hirngespinst von mir ist, aber ich finde nach wie vor den Namen iPhone Ultra doch ein wenig falsch gewählt, wenn es dann wirklich so heißen sollte. Weil normalerweise ist es ja so, dass Ultra bei Apple immer bedeutet, das ist so das Flagship-Modell. Die Apple Watch Ultra ist zum Beispiel das Modell mit den besten Eigenschaften, hat alle Funktionen beinhaltet, kann alles und ist das Top-Modell. Deswegen auch Apple Watch Ultra. Das iPhone Ultra ist wahrscheinlich von der Technik her, von dem Klappen her, von dem Display sehr toll und ist in dem Segment okay. Aber wenn man sich die ganzen Gerüchte anschaut und wenn man sich auch die Marktbegleiter anschaut, ist es ja zum Beispiel im Kamerabereich wohl nicht das Topmodell. Das wäre ja dann eigentlich immer noch so von der Technik das iPhone Pro Max. Das ist dann wahrscheinlich immer noch technologisch gesehen das Maß der Dinge. Und deswegen ist es ja ein bisschen verwirrend, ein Topmodell Pro Max dann weiterhin zu benennen und das Fold Ultra zu benennen, was aber nicht in allen Bereichen top of the line ist oder ein High-End-Gerät ist. Wie gesagt, Stichwort Kamera, soll ja wahrscheinlich auch nur ein Touch-ID-Sensor bekommen und kein Face-ID-Sensor. Also es ist ja in ein paar Bereichen doch dann defizitär unterwegs. Selbst bei den Samsung Fold sieht man es ja, dass da die Kameratechnik nicht so gut ist wie bei den S26 Ultra-Geräten. Und so wird es dann ja wahrscheinlich auch bei den iPhone Fold oder iPhone Ultra Geräten sein. Deswegen finde ich, wenn Sie das Ding wirklich Ultra nennen, den Namen nicht so gut gewählt. Vielleicht heißt es ja dann auch gar nicht iPhone Ultra, obwohl man ja gehört hat, bei Gurman in der Gerüchteküche heißt es ja, dass Apple selbst intern das Gerät schon auf dem Campus, die ganzen Mitarbeiter nennen es da wohl auch schon iPhone Ultra und der Name ist, glaube ich, auch relativ gesetzt. Aber aus diesen Gründen, dass es ein bisschen verwirrend ist, glaube ich nicht, dass der Name richtig gewählt ist und ich finde den Namen nicht richtig gewählt.
0: Ja, du hattest Samsung ja eben schon angesprochen. Die sehen das ja wie du.
1: Ja.
0: Und sind ja auch dazu übergegangen, dass neue Fold, was sie vorgestellt haben, ja quasi das Standard-Achter zu machen.
1: Mhm.
0: Und das vorherige Achter dann Ultra zu nennen.
1: Ja.
0: Die haben zwar im Prinzip dann auch, oder sie haben, oder sind dieser Argumentation gefolgt und haben gesagt, Ultra ist bei uns wirklich das Flaggschiff, wo alles drinsteckt, was geht. Das Kamerasystem, wie gesagt, die größeren Displays etc. Und der Standard wird halt jetzt dieses Bookstyle Mini-Tablet-Format.
1: Passport-Format, ja, was auch immer.
0: Genau, ja. Passport-Format, genau. Mhm. Das wird halt das Standard-Fold. Ja, kann man so sehen. Ich denke mal, dass, wenn es wirklich Ultra heißen sollte, und ich würde auch aktuell davon ausgehen, dass Apple den Formfaktor einfach als das Entscheidende ansieht und nicht jetzt das Kamerasystem.
1: Ja, das kann man so sehen. Aber wenn man sich anschaut, wie Apple sonst vorgegangen ist, wenn sie was Ultra genannt haben, weichen sie so ein wenig davon ab, ne? Finde ich.
0: Ja.
1: Aber gut, was stört es mich, oder mich stört es ja sowieso nicht, es ist mir egal, wie sie es benennen, aber es ist dann ein bisschen, ja, ich würde es nicht sagen unübersichtlich, aber es könnte verwirrend sein.
0: Ja, es wäre halt schade, wenn du dann, wie gesagt, das Ultra hast und dann steckt da aber nur so eine halb gute Kamera drin. Oder im Vergleich zum Pro Max. Oder so.
1: Ja, davon ist ja auszugehen, dass da keine High-End-Kamera drin sitzen
0: wird. Das wäre halt schade, weil du würdest alleine vom Namensanspruch her dann schon was anderes erwarten.
1: Genau.
0: Aber da müssen wir mal gucken, wie Apple dann die Geschichte drumherum halt strickt.
1: Da sind sie ja gut drin. Storytelling können sie.
0: Ja, wobei auch da sagt man ja immer, seitdem Steve Jobs nicht mehr da ist, ist es halt ein bisschen schwieriger geworden. Gerade auch durch die Fragmentierung mit den unterschiedlichen Hosts, die du halt hast, die sich um die Segmente kümmern, dass da halt ein bisschen was verloren gegangen ist, aber
1: ja, ich
0: finde das aktuelle Format gar nicht verkehrt.
1: Ja, aber auch da sage ich, mein Hoffnungsträger kommt am 1. September.
0: Meinst du, der reißt das wieder alles an sich?
1: Du, er wird auf jeden Fall versuchen, seine Handschrift da mit einzubauen. Radikal wird er wahrscheinlich in der ersten Zeit nichts verändern. Es ist natürlich auch schwierig, wenn man so ein großer Tanker ist wie Apple. Da kommen natürlich so Bewegungen am Ruder relativ spät bei den Endkunden an, bis sich das dann halt auch auswirken mag. Aber ich denke schon, dass er da irgendwas anderes machen wird. Und seine Handschrift wird sich wahrscheinlich durch alle Segmente durchziehen. Und vielleicht sehen wir ja auch wieder eine andere Art und Weise der Präsentation. Vielleicht wird er auch ein wenig mehr nach vorne treten, weil er ja auch aus dem Bereich der Technik kommt und viel besser präsentieren, also technische Hintergründe viel besser präsentieren kann. Tim Cook war ja nun nicht der großartige Techniker. Das wissen wir ja alle und deswegen hat er sich wahrscheinlich, oder es war auch vielleicht ein Grund, warum er sich da zurückgenommen hat bei der Präsentation und es anderen überlassen hat. Und Turnus ist ja nun mal der Techniker und vielleicht lässt er es sich nicht nehmen, das ein oder andere Gerät zu präsentieren oder mehr in den Vordergrund zu treten. Würde ich mir wünschen, wenn man auch an der Spitze des Konzerns auch eine technische Identifikationsfigur hat.
0: Ja. Also ich finde es spannend, wie sich das jetzt die nächsten Jahre entwickelt. Ja,
1: ja, mal gucken. Aber wo wir gerade über die Apple Watch gesprochen haben, da hat ja der Mr. Gurman wieder so ein bisschen was rausgehauen und hat gesagt, dass 2027 ein revolutionäres neues Design kommt und eine ganz neue Designsprache. Ja gut, was will man großartig ändern, ne? Wenn sie bei dem rechteckigen Form oder bei dem eckigen Formfaktor bleiben, dann hast du relativ wenig Designspiel, sage ich jetzt mal. Du musst es auf einer gewissen Dicke, auf einer gewissen Größe haben. Also so viel Variationen und Variationsmöglichkeiten hast du eigentlich nicht. Aber er spricht von einem revolutionären Design und da soll sich einiges ändern. Gut, dass Apple jetzt auch mal wieder dran ist, das Design zu verändern der Apple Watch. Ja, das liegt nahe und 27 ist noch lange hin. Die letzte Aussage.
0: Ja, okay, aber was wolltest du machen? Außer dünner und vielleicht ein bisschen rechteckiger.
1: Da hat er auch noch was.
0: Denke ich mal eher weniger.
1: Nee, das glaube ich nicht. Ist auch, du verlierst halt sehr viel Informationsfläche. Ja. Es mag zwar nett aussehen, aber ich glaube, eine runde Apple Watch werden wir wahrscheinlich bei Apple nicht sehen.
0: Ich würde es nicht 100% ausschließen, aber über 90 auf jeden Fall. Weil, mein Gott, Apple, mein Gott, wenn wir mal an iPod zurückdenken, gerade auch mit den verschiedenen Formfaktoren, und dem Nano, was sie da alles ausprobiert haben und dann auch eine Head, kein Video, doch Video. Also wie gesagt, 100% würde ich sagen, nee, aber fast an 99% würde ich sagen, da kommt kein rundes Display.
1: Ja, das glaube ich auch nicht.
0: Irgendwann, nicht jetzt mit dem nächsten Update, sondern irgendwann. Wie gesagt, 100% jetzt mit der Geschichte von Apple, okay. Aber ich würde da schon davon ausgehen, dass der Form oder das Display an sich schon bleiben wird, ob es dann eventuell noch mal quadratischer wird, beziehungsweise da vielleicht noch mal am Bildschirm was tut, okay, aber
1: ja, Revolution. Er hat sich dann ja auch mal wieder sehr bedeckt gehalten. Das ist so ein typischer Gurman, mal eine erste These raushauen und dann Stück für Stück dann weiter verfeinern. Und es ist natürlich auch klar, je näher er natürlich an das Jahr 2027 rankommt, je feiner werden auch seine Informationen werden bezüglich der Apple Watch. Revolutionäres Design, das liegt auch immer im Auge des Betrachters. Was Gurman für revolutionär hält, kann ein anderer für Refinement sehen, der Apple Watch oder eine Verfeinerung des Designs sehen. Das ist alles relativ. Ich könnte mir vorstellen, dass sich vielleicht dann auch mal das Apple Watch Armbanddesign ändern wird. Das war ja auch immer wieder in den Gerüchten, dass wir da was anderes sehen werden. Eine andere Aufnahmefunktion, magnetisch etc. Und den verschiedenen Armbändern mehrere Sensoren verpasst oder dass die Sensortechnik auch mit ins Armband hinein wächst. Das könnte vielleicht der Fall sein, weiß ich nicht, dass da was kommt. Aber er hat ja auch noch eine andere Sache rausgehauen, dass entweder die Apple Watch Series 12 oder die erst im nächsten Jahr, da hat er natürlich auch wieder eine große Spanne, wieder auf Keramik zurückgehen soll. Also es gab ja mal eine Keramik-Version, die hat mir persönlich auch extrem gut gefallen. Die gab es schon im Jahr 2016. Die hat dann die Apple Gold Edition ersetzt. Da gab es dann die Edition als Keramik-Version oder die Edition war dann eine Keramik-Version und das soll angeblich wiederkommen. Gut, anderes Material bedeutet noch nicht, dass wir ein revolutionäres Design sehen, aber er hat halt mal wieder Keramik mit ins Spiel gebracht. Ja. Und da hat er sich auch wirklich sehr viel Spielraum gelassen. Entweder dieses Jahr oder nächstes Jahr. Ja, gut. Irgendwann gewinnen wir im Lotto. Entweder nächstes Jahr oder gar nicht. Ne? Und dann noch die letzte These, wo ich sagen würde, wenn sie das wirklich erst 2027 machen, dann ist der Zug schon längst abgefahren, bin ich der Meinung. Weil den Zug besetzen derzeit ganz groß zwei Marken. Das ist einmal Whoop. Und einmal Google, die sind ja dann nachgezogen mit dem Fitbit Air, nämlich einen Fitness-Tracker rauszubringen, komplett ohne Display. Und das ist ein Markt, der ja schon gehypt wird, schon seit zweieinhalb Jahren, würde ich sagen, mit dem Whoop-Armband.
0: Der Markt ist ja schon älter.
1: Ja, aber Whoop hat den, glaube ich, nochmal ganz neu belebt.
0: So hat er ja im Prinzip angefangen, ja, der Tracker.
1: Ja, ja.
0: Es gibt jetzt welche, die letzten Jahre sich besser verkauft haben, beziehungsweise die da so den Trend wieder am Beleben sind. Sieht man ab und zu auch mal draußen in der freien Wildbahn.
1: Ja.
0: Ich finde gerade, wir hatten da ja beim Telefon auch schon mal oder beim Smartphone drüber gesprochen, diesen Schritt zurück zum Dumpphone, beziehungsweise würde ich sagen, ist das auch ein Trend beim Fitness-Tracker, dass man da zurückgeht, weniger Ablenkung. Du hast eh dein Smartphone, dann spätestens zur Auswertung oder die App oder auch der PC, ja, dass du beim Laufen halt weniger Ablenkung hast. iPhone hast du ja auch wieder iPhone sag ich schon, mit der Apple Watch hast du ja auch das Problem, wenn die Notifications aktiviert sind, ja, du kriegst das ja auch, wenn du da auf deinem Halbmarathon unterwegs bist, ja, kriegst du das ja auch alles ans Handgelenk. Das lenkt ja eigentlich auch alles ab, wenn du eigentlich im Prinzip nur laufen willst. Mhm. Da würde ich sagen, ist das auch wieder so eine Nische, die da halt definitiv besetzt wird, wo die Nachfrage auch da ist. Ob das für Apple Sinn macht, weiß ich jetzt nicht. Es ist halt die Frage, wie würde sich das Ding preislich bewegen?
1: Gut, es ist Apple, die werden wahrscheinlich nicht auf dem Preisniveau sein wie Whoop oder wie das Fitbit Air. Bei Whoop muss man natürlich dazu sagen, da sind noch monatliche Kosten mit verbunden. Da hat man dann noch ein Abo. Und die Sensoren sind da schon relativ elaboriert und sehr, sehr gut ausgebaut. Die bieten schon sehr, sehr viel Datenerhebung an. Und das ist schon ein sehr, sehr, sehr gehyptes Produkt, diese Whoop-Geschichte.
0: Ja. Also, was bestimmt interessant wäre von Apple, wenn du das Ding sehr kompakt bekommen könntest, aber trotzdem Funktionen wie zum Beispiel die Sturzerkennung, wie Heartrate und sowas halt alles mit drin hast, aber das Ding halt wirklich relativ kompakt, leicht, einfach zu tragen, eventuell auch ein bisschen nicht auffällig oder so, ja, dass du gerade sagst, auch bei eventuell gerade mit der Sturzerkennung, dass du das halt in dem Bereich auch wieder Care etc. Auch mit dem Monitoring dann hast, bei Leuten, die halt nicht entweder keine Uhrenträger sind oder so ein Ding halt nicht am Handgelenk haben wollen, wo sich das besser tragen würde. Klar, wie gesagt, bei den ganzen Sportlern, die halt möglichst nicht abgelenkt werden wollen während der Aktivität, ist das auch wieder so ein Ding. Was ich mich halt immer frage, ist, wenn du da zwischendrin halt mal auf deine Zahlen gucken wolltest, müsstest du halt wieder dein Smartphone dabei haben.
1: Ja.
0: Und das finde ich auch bei anderen Anbietern ein bisschen schwierig. So ganz ohne Display. Ja, also für mich, wie gesagt, mir persönlich wäre das halt jetzt nichts. Deswegen finde ich eigentlich wieder die interessant, die entweder ein kleines Schwarz-Weiß-Display drin haben oder so, ja, wo du zumindest mal nochmal so rudimentäre Anzeigen halt mit drin hast. Das muss jetzt kein AMOLED-Display oder sowas sein, ja, oder damals Samsung hatte sowas ja auch mal im Programm. Ganz am Anfang mit der war das auch eine Galaxy oder so? Ich weiß es gar nicht mehr. Aber das war ja auch dieses schmale Band mit dem großen Display, was da hattest, so als Zwischending zwischen Smartwatch und Tracker. Wie gesagt, das fände ich vielleicht noch interessanter als jetzt wirklich was komplett ohne Display. Aber das, wie gesagt, bin halt ich. Also der Markt ist da.
1: Der Markt ist da, ja.
0: Von daher vielleicht auch was Apple wirklich ernsthaft überlegt. Die Frage ist halt in dem Bereich meiner Meinung nach, wie günstig kannst du das halt anbieten? Mein Gott, der iPod Shuffle hat sich auch nicht schlecht verkauft damals. Für mich war das gar nichts. Ja, aber der hatte seine Nische gefunden, der Shuffle.
1: Ja, das stimmt. Da hast du recht. Ja, und die Frage ist, wie kann sich dann Apple auch ein wenig differenzieren gegenüber dem anderen Tracker-Markt, der existiert? Ja. Da werden sie wahrscheinlich wieder in irgendeiner Form Differenzierungen schaffen wollen, ganz klar.
0: Ja. Die Apple Watch war auch nicht die erste Smartwatch. Und guck mal heute, wie bestimmend die Apple Watch ist für dieses Segment der Smartwatch.
1: Ja, klar.
0: Ja.
1: Das ist korrekt, ja. Ja, gut. Wird man dann sehen. Naja, und ich meine, ich sage ja immer wieder, ich gehe auch stark davon aus, dass natürlich Apple an so einem Produkt arbeitet und experimentiert. Sie arbeiten, denke ich, so an ziemlich oder an fast allen Geräten, die irgendwie die Marktbegleiter auf dem Markt haben, in den verschiedenen Segmenten. Aber ob die dann jeweils rauskommen werden, das ist dann immer noch eine andere Sache. Deswegen ist es natürlich einfach zu sagen, dass Apple mit so einem Tracker arbeitet und experimentiert. Das sind eigentlich niedrig hängende Früchte für eine Gerüchteküche. Ne? Also das kann man mal so raushauen, die These. Also, da muss man jetzt nicht die beste Glaskugel haben. Ja, so ist es.
0: Hier fällt mir gerade ein, weil ich habe nämlich eben überlegt, was wäre, wenn der Tracker ungefähr die Größe hätte wie ein AirTag, halt nur mit Armband.
1: Ja. Zum
0: das
1: Beispiel.
0: Wäre, wie gesagt, auch nichts für mich, aber das wäre vielleicht auch noch eine Möglichkeit. Und dann, weißt du, was mir dann eingefallen ist bei dem Gedanken? Es gab mal einen Anbieter, der für normale, analoge oder generell für Uhren, die nicht smart sind,
1: Add-ons bauen.
0: Sowas wie gesagt, in der Größe, wie den AirTag hatte, was du unten drunter geklebt hast. Das hatte einen Schrittzähler, Bluetooth mit integriert, wie gesagt, noch ein paar andere Funktionen und das konntest du dann aufs Gehäuse unten draufkleben, ist mir gerade nur eingefallen, das gab's auch mal, ja. Siehst du mal, was ist,
1: kommt
0: alles irgendwie auch wieder, ne?
1: Es gibt ja sicherlich auch Leute, die wollen keine Apple Watch tragen, weil sie sie nicht hübsch finden. Die möchten einen klassischen Chronographen tragen.
0: Ja, dafür war das im Prinzip gedacht, ja.
1: Ich meine, kann ich auch verstehen. Gut. Ich meine, es gab ja auch mal Add-ons für analoge Kameras, damit du sie digital bekommst. Gab es ja auch mal eine Zeit lang.
0: Ich war von den SD-Karten mit eingebautem Wi-Fi ein riesengroßer Freund.
1: Ja, das war jetzt ja nicht nur für... Nein, also dass eine richtig analoge Kamera den Film ersetzt
0: durch eine... Ja, aber wie gesagt, gerade wenn du eine nicht smarte Fotoapparat damals hattest, und das waren ja die ganzen Anfänge, da war ja noch nichts mit WLAN integriert etc., ja. Mhm. Ich war ein Riesenfan von den SD-Karten mit Wi-Fi integriert.
1: Ja, die haben aber auch, also wir hatten ja auch mal welche getestet, nicht so gut funktioniert. Die waren nicht so zuverlässig, also die, zumindest die ich getestet hatte damals. Also ja, okay, das ist meine Erfahrung.
0: Und was auch geil war, als dann es gab ja dann auch Anbieter, die dann angefangen hatten, mit den entsprechenden Apps für iOS, dass du dann halt von der SD-Karte auch direkt auf dein iPhone oder aufs iPad zum Beispiel die Bilder runterholen kann, das per WLAN. Mhm. Und die dann in ihre Apps dann auch Geotagging zum Beispiel eingebaut haben. Mhm. Dass du anhand von, also du hattest das im Parallel im Prinzip laufen, ja, du anhand von Uhrzeit etc. wusste der, wo du bist und konntest dann darüber deine Bilder geotaggen, was ja heute ja gerade dank Smartphones ja generell kein Thema mehr ist, aber das waren also die Anfänge von automatischem Geotagging. Beim Import hast du dann hier die Bilder getaggt gekriegt und sowas, ja. Also da war ich, wie gesagt, damals ein Riesenfan von.
1: Ja. Und mittlerweile haben das...
0: Und es war auch nicht billig.
1: Nee, diese SD-Karte mit Wi-Fi, die waren auch nicht billig. Das war auch richtig teuer. Ja, ich weiß.
0: Aber ich fand's toll. Ich fand's wirklich toll. Und heutzutage, ey, mein Gott, ja.
1: Ich fand es auch toll, bloß ich hab's nie so richtig zuverlässig ans Laufen bekommen. Deswegen ist die Erinnerung nicht so positiv. Das ist jedenfalls meine Erfahrung, die ich damals gemacht habe. Das war, glaube ich, 2013, 2012, ne?
0: Ich weiß es gar nicht mehr, wann es war. Das ist auf jeden Fall eine Zeit lang her, ja.
1: Da haben wir uns noch über kleine Dinge gefreut.
0: Und wenn du mal guckst, meine letzte Micro Four Thirds, die ich mir gekauft hatte, die hatte das alles dann integriert, ne?
1: Ja.
0: Was auch äußerst nice ist, weil du kannst aus dem Fotoapparat direkt dann hier die Bilder rausholen. Das ist auch nice. Mhm. Und wann habe ich das letzte Mal benutzt? Ja, Smartphones, klar, kannst du nicht vergleichen. Ja, und auch das ganze Geld, was ich da in Glas investiert habe und so, okay, aber Bequemlichkeit sage ich da nur, ne?
1: Ja, es sind alles so mittlerweile so Dinge selbstverständlich, wo wir früher viel mehr Aufwand betreiben mussten. Aber das war ja schon immer so. Ich meine, Technik hat uns dazu gebracht, in vielen Bereichen bequemer werden zu können, ne? Also das ist ja meistens so. Technik erleichtert das Leben und macht vieles bequemer. Ne? So ist es.
0: Ja.
1: So, aber dann hat Mr. Gurman nochmal so richtig einen rausgehauen, wo ich gesagt habe, meine Fresse, an welcher Hanfplantage ist er denn vorbeigegangen? Ja, also, und wahrscheinlich hat die auch noch gebrannt, die Hanfplantage. Und er hat mal tief eingeatmet. Jedenfalls hat er gesagt, dass das iPhone Ultra 3 3.
0: Nicht zwei.
1: Das genau, interessiert 3. ihn nicht. Nein, da hat er auch mal eine These rausgehauen. Innen sowie außen ein größeres Display bekommen soll. Aber mehr hat er nicht gesagt. Es ist auch wieder so ein Statement, wo man sagen kann, vielleicht offensichtlich. Vielleicht so in den Raum reingeworfen. Vielleicht einfach nochmal so eine Voraussage, ohne irgendwelche Informationen überhaupt zu haben.
0: Wobei die Frage ist ja, wenn du dich mal an diesen Passportfaktor da festgesaugt hast, wie weit kannst du das Display noch größer machen, ohne dass der Formfaktor sich halt groß unterscheidet? Oder baust du die Gerätefamilie einfach aus? Dass du wie bei den iPads dann hingehst und sagst, okay, du hast verschiedene Größen, oder beim iPad Pro zum Beispiel, dass du sagst, du hast dein iPhone Ultra, ja, in der Größe, ja, wie zum Beispiel im Passport, und du hast dann nochmal ein iPhone Ultra Pro. Den Namen werden auch immer, egal. Du hast nochmal da einen zweiten, der ein bisschen größer ist. Oder der größer ist.
1: Ja.
0: Da ist wieder die Frage, gehst du dann auch auf einen anderen Formfaktor, wie zum Beispiel das Fold Ultra? Oder machst du die Displays einfach nur im selben Verhältnis größer?
1: Ich glaube,
0: inwieweit geht das noch in die Hand?
1: Das wird dann halt nur wachsen, ne? Ist meine Vermutung. Mhm. Weil er hat sich da halt nicht großartig zu äußert. Er hat nur geschrieben, es wird außen sowie innen größer. Mehr hat er gar nicht gesagt. Und das hat er auf das iPhone Ultra 3 bezogen. Tja, weiß ich nicht. man wundert sich ja, man wundert sich ja. Manchmal haut er da was raus, meine Güte.
0: Ja, wenn man mal einfach die letzten Jahre Smartphone-Entwicklung extrapoliert, ja, wird das wahrscheinlich bei den Folds da nicht viel anders sein.
1: Ja, es ist richtig. Und ich gehe auch davon aus, wenn das ein großer Erfolg wird, dieses iPhone Ultra, dass Apple das ausbauen wird, da wird es dann wahrscheinlich dann auch nochmal eine zweite parallele faltbare Geschichte geben von Apple, so wie Samsung das ja auch am Start hat. Davon gehe ich aus. Wenn das ein Flop werden wird, naja gut, dann...
0: Die Frage ist, wie kannst du halt diese Falttechnik, die Apple jetzt am Start hat, skalieren? Wie groß könnte das Display wirklich werden?
1: Ja, und, ich meine, man redet ja von iPads, die faltbar sind.
0: Ja, das ist auch die schon Frage, ob das wirklich geht oder ob man gesagt hat, ja, die Technik können wir aktuell nur ins Telefon bringen, weil wir jetzt über x Zoll nicht rausgehen können. Mhm. Weil ansonsten, wenn du sagst, hier iPhone wird immer größer oder gerade das faltbare iPhone wird immer größer, bist du wirklich irgendwann im iPad-Bereich angekommen.
1: Naja.
0: Dann ist wieder die Frage, wenn du zum Beispiel hier so ein, wo sind wir jetzt aktuell, 11 Zoll?
1: Was meinst du, 11 Zoll?
0: iPad Air, beziehungsweise das kleine Pro, ist wie viel Zoll?
1: 11 Zoll, 13 Zoll.
0: Ja, 11 Zoll. Wenn du sagst, du bist im 11 Zoll Bereich, dann Herd aufgeklappt angekommen, dann, das, wie gesagt, das ist iPad. Ja, das hat mit dem iPhone nichts mehr zu tun. Ja. Da ist halt die Frage, wo sind da eventuell Grenzen gesetzt? Ja. Oder will man wirklich auch ein iPad faltbar machen, wobei ich ja wieder zu meinem Aussage immer zurückkomme, meiner Meinung nach hat es da eigentlich mehr Sinn gemacht, ja, gerade mit den Jahren, die wir jetzt gewartet haben, bis das iPhone kommt, hätte man die Möglichkeit vielleicht gehabt, doch eher was im iPad zu machen, aber wie gesagt,
1: da gab es
0: einfach
1: ja
0: daran, dass man da die Größe nicht hinkriegt.
1: Da gab es ja auch die Gerüchte, dass erst das iPad-Klapper kommen soll und dann das iPhone Fold. Vielleicht war das auch der Plan. Ich meine, das iPad in der klassischen Form damals sollte ja auch vor dem iPhone kommen.
0: Mhm.
1: War ja auch der ursprüngliche Plan. Hat sich dann ja auch verändert, wie wir alle wissen. Vielleicht war das ja auch bei der Klappgeschichte die gleiche Geschichte, dass zuerst das faltbare iPad kommen sollte und dann das iPhone Fold. Und Apple hat sich dann umentschieden, weil sie dann ja noch später den Markt betreten hätten. In dem Fall. Kann ja auch sein. Dass es hier das gleiche war wie damals bei dem iPad, iPhone. Möglich. Weiß man nicht. Weil ich glaube, wenn sie dieses Jahr nicht mit einem Fold kommen, dann ist der Zug aber nun weit, weit vorausgefahren von Samsung und Co. Naja, so sieht's aus. Ja, German hat dann sich ja nochmal geäußert zu den Geräten, die im Oktober kommen sollen aus dem MacBook oder aus dem Mac-Bereich. Da soll jetzt ein MacBook Pro und ein iMac mit M6 kommen, also kein M6 Pro und kein M6 Max. Soll ja so auch gar nicht stattfinden, soll übersprungen werden. Und das sind dann halt die Standardgeräte, also das 14 Zoll MacBook Pro mit M6 und wie gesagt der iMac, der soll auch im Formfaktor gleich bleiben, 24 Zoll. Und am Design soll sich nichts verändern, sondern die Dinger sollen nur einen Speedbump bekommen. Ja, bin ich gespannt, was da passiert. Ja, zum Schluss dann noch, oder naja, nicht ganz zum Schluss, wir haben noch ein paar kleine Themen, aber zum Schluss dann noch ein Thema aus der Windows-Welt. Alle sparen beim RAM.
0: Er hat Windows gesagt.
1: Ja, ich habe Windows gesagt, aber die Wetter-App von Windows 11, die genehmigt sich über 1 Gigabyte Arbeitsspeicher. Im Leerlauf bis zu 1,2.
0: Eine Wetter-App?
1: Ja. Leerlauf bis zu 1,2 Gigabyte.
0: Ich habe ja auf meinem Gaming-PC auch Windows 11 mittlerweile, also was heißt mittlerweile, da war ich ja auch drauf. Aber mir ist die Wetter-App da noch nie irgendwie vors Auge gesprungen.
1: Ja. Zum direkten Vergleich, der liegt ja nahe, dass das mal Leute verglichen haben. Ich habe auch einmal nachgeschaut, wenn ich in die Systemanzeige reingehe oder in Systemaktivitäten reingehe, dann ist die Zahl auch überprüfbar. Die Wetter-App von Apple benutzt 246,7. Das waren die Messdaten, die da vorgegeben werden. Ich bin auf ein wenig mehr gekommen. Ich war, glaube ich, über 250 MB. Aber hier reden wir über MB, ne? Nicht über Gigabyte. Und die und die Windows-Geschichte 1 Gigabyte. Ja, das liegt wahrscheinlich auch, was man aus dem Artikel rauslesen konnte, und wenn man sich dann auch nochmal die technischen Daten anschaut, liegt es auch nahe, dass es daran liegt. Es ist eine Web-App, die auf WebView 2 basiert und sehr viele extreme Daten reinholt und sehr viele Chromium-Prozesse belegt und startet. Also die greift dann so auf sehr viele Elemente aus dem Web zu und bedient sich bei Chromium mit sehr vielen parallel laufenden Prozessen, die auch logischerweise nicht parallel, sondern auch im Hintergrund dann laufen. Und das zieht dann natürlich sehr viel Arbeitsspeicher. Ja, also ob das jetzt die richtige Art ist, derzeit mit Arbeitsspeicher umzugehen, da sollte man vielleicht mal über die Web-App, über die Wetter-Web-App drüber gehen und die vielleicht ein wenig optimieren. Ja, aber da sieht man mal, dass es ja nun Jahrzehnte quasi egal war, weil RAM hatten wir in rauen Mengen und zu relativ günstigen Preisen. Und da hat man halt nun mal verschwenderisch programmiert und nicht optimiert programmiert. Ja, sowas.
0: Mein Gott, das war bis die Krise angefangen hat ja auch kein Thema. Aber guck mal, gerade am Anfang von Android war ja die Optimierung eigentlich immer, oder die einfachste Optimierung immer, wirf einfach mehr RAM in die Hardware rein.
1: Ja, das konnte Microsoft ja schon immer sehr gut.
0: Gerade auch, wie gesagt, Android.
1: Ja. Microsoft.
0: Wirf einfach mehr RAM drauf, passt. Mhm. Ja, wird halt jetzt schwierig. Mhm. Gerade im Bereich, Smartphones mal außen vor, aber gerade im ganzen Gadget-Bereich, ja, wo du ja eh schon eventuell weniger RAM drin hattest, ja, und die momentan die Problematik haben, dass A, alles teurer wird, B, Verfügbarkeiten und C, ja, wir hatten da, oder ich hatte in der Vergangenheit ja auch schon mal drüber gesprochen, dass es da einige Hersteller gibt, die hingegangen sind und haben die Mengen einfach mal halbiert, ja, und haben ihre Cheats, also ihre Spec-Sheets, dann nicht unbedingt geupdatet, beziehungsweise die Kunden informiert, sondern liefern die Dinger dann einfach mit der Hälfte des RAMs aus. Da musst du, du bist gezwungen jetzt einfach zu optimieren. Ja. Wie gesagt, Smartphone-Bereich müssen wir mal abwarten. Android hat da ja viel getan die letzten Jahre, das zu verbessern. Wir hatten auch schon die Gerüchte bei Apple, ja, dass wir eventuell da sehen, dass da halt dann vielleicht doch nicht von oder auf 12 oder so gegangen wird. Oder vielleicht da auch im Bereich nochmal hier weiterhin mit 8 GB oder so gearbeitet wird. Deswegen ist da auch von der Softwareseite da, denke ich mal, mehr Optimierung einfach angesagt. Genauso muss man mal gucken, inwieweit auch gerade im Spielebereich oder in der Spieleentwicklung, wann halt neue Konsolengenerationen zum Beispiel kommen, beziehungsweise wie lange in der Spieleentwicklung halt noch gegen ältere Hardware einfach entwickelt werden muss, weil die gerade die Installationsbasis halt zum Großteil noch nicht auf eine 50er gewechselt ist. Oder auf den latest und greatest AMD-Prozessor oder auch Intel, weil einfach die Kohle nicht da ist. Oder im Konsolenbereich, wie gesagt, die Leute länger an der PS5 jetzt festhalten und nicht nur auf die nächste 6er upgraden. Da bin ich mal gespannt, wie gesagt, wie lange da halt dann oder wie lange es dauert, bis dann zum Beispiel die nächste Konsolengeneration wirklich ausgereizt wird, ja, beziehungsweise wie viel länger wir einfach dann auch Versionen für die Vorgängerkonsole noch sehen werden, weil die Installationsbasis einfach so groß ist, beziehungsweise die Adaption von neuen Konsolen so gering. Mein Gott, wir brauchen uns ja gerade bei Steam nur angucken, wie die Installationsbasis draußen von PCs ist. Da hat nicht, wie gesagt, werden immer da viele von, ja, 50er und gerade die ganzen YouTuber und Instagram-Kollegen da mit ihren 50, 80 ja, und Karten da protzen oder beziehungsweise sagen, ja, hier, mit welchen Einstellungen sie spielen. Die durchschnittliche Installationsbasis ist da weit, weit, weit davon entfernt, ja. Und das ist zwar schön, dass da gerade im AAA-Bereich Grafik immer weiter nach vorne gepusht wird, aber viele können es doch gar nicht nutzen, ja. Beziehungsweise viele werden es so nie sehen. Und auch da bei uns, wie gesagt, ist einfach Optimierung noch angesagt. Wir hatten bis jetzt mit iOS die Lage, dass es relativ gut von Anfang an optimiert war. Wie gesagt, Android ist die Richtung gegangen, Microsoft ist außen vor, ja, die haben kein mobiles System mehr. Ja, wobei da auch viele sagen, es wäre vielleicht schon an der Zeit, dass Microsoft sich den Schuh wieder anzieht. Ich glaube, die Milliarden, die sie da investieren müssen, gerade in der aktuellen Situation, werden wir da nicht sehen. Im Konsolenbereich haben ja viele gesagt, es wäre wieder schon eine Zeit, dass Sega den Markt wieder betritt. Sega ist nicht Sega. Ja, die Millionen, die sie da investieren müssten in der aktuellen Situation, nee, sehe ich da auch nicht. Wir hatten über Apple gesprochen, wo ich ja auch den Fall da ein bisschen besucht hatte, zu schildern, dass wenn im Handheld-Bereich jetzt eigentlich die Chance für Apple da wäre, in den Markt zu kommen, sehe ich auch nicht die Millionen diese oder Milliarden auch, die sie da investieren müssten. In der aktuellen Situation sehe ich das auch nicht. Ja, also von daher, klar, Gelegenheit wäre da, aber das, die Investitionen, die du da machen müsstest, wahrscheinlich eher weniger. Ja.
1: So ist es.
0: Und wie gesagt, es muss einfach da, oder ich denke mal, wir werden viel an Optimierung noch sehen, beziehungsweise einfach an Hardware, die nicht so mit RAM ausgestattet sein oder generell mit Speicher ausgestattet sein wird, wie man es sich vielleicht anhand der Trends der letzten Jahre einfach erhofft oder erwartet hätte. Und dass es teilweise gerade im günstigen Segment wahrscheinlich eher rückläufig sein wird, beziehungsweise das einfach einfriert.
1: Ja, also ich meine, man könnte ja jetzt auch ganz ketzerisch sagen, die RAM-Not könnte dazu führen, dass die Betriebssysteme wieder optimierter programmiert werden, effizienter programmiert werden und dass die Qualität vielleicht besser wird, was das Thema Effizienz betrifft etc.
0: Das wollen wir mal hoffen, dass das mit eine Konsequenz ist. Ja.
1: Chance als Krise, Krise als Chance. Weil es prinzipiell kann man ja wesentlich mehr rausholen. Es ist natürlich einfacher, in die Vollen zu greifen, als optimierter zu programmieren, ganz klar.
0: Ja.
1: Und ich meine, das war ja schon bei Microsoft immer so. Kam ein neues Windows-Betriebssystem raus, musste man den Arbeitsspeicher erweitern. Also wenn ich jetzt mal ganz weit zurückblicke.
0: Ja, wobei da waren ja die Sprünge auch teilweise. Komm, du bist von DOS auf einmal die Windows Funktionalität gegangen, ja, du hast vor allem die grafische Benutzeroberfläche, das ist natürlich was anderes, als wenn du vorher nur ein DOS-Fenster hattest. Klar, jetzt die letzten Jahre kann man darüber diskutieren, inwieweit.
1: Aber ich weiß noch, wie die Leute alle die Hose voll hatten, wo es dann von Windows 3.1 oder 3.11 für Workgroups dieses Jahr, das war die letzte Version letztendlich, dann auf Windows 95 ging, da hatten ja die Leute schon richtig die Hose voll, dass ihre Hardware das nicht packt. Ne? Es war ja zum Teil auch so, die Ansprüche.
0: Ich glaube, die Mindestanforderungen sind doch da auch, das war doch gerade die Zeit, wo dieser Sprung war, wurden mit den Mindestanforderungen.
1: Ja, und die Mindestanforderungen waren wirklich schon sehr weit runtergesteckt und es lief dann auch nicht so rund. Also ich weiß nicht, waren 4 MB die Mindestvoraussetzung oder 8 MB? Ich weiß es gar nicht mehr genau.
0: Ja, MB.
1: Aber richtig Spaß gemacht, ich kann mich ja noch dran erinnern, ich bin ja ein alter Sack, richtig Spaß gemacht hat es dann wirklich mit 16 MB Arbeitsspeicher. Da lief das dann vernünftig. Ne? Das ist so. Ja, gut.
0: Hat man damals auch teuer bezahlt, ja.
1: Oh ja. Ich weiß noch ganz genau, wo in meiner Bubble oder in meinem Freundeskreis alle ganz große Prozessoren sich da reingesteckt haben, im Anführungsstrichen große Prozessoren, 120 Megahertz, Pentium, tralala. Und ich gesagt habe auch, nö, mir reicht mein P75, aber ich habe dann lieber 64 MB Arbeitsspeicher. Die sind dann damit mit ihren 16 MB unterwegs gewesen. Und die haben sich dann gewundert, dass mein Rechner bei den Alltagsanwendungen, also sprich auch Multitasking, Windows etc., wesentlich schneller lief als die P90, P120 Systeme. Und ich war damals schon so ein Arbeitsspeicher-Fetischist.
0: Ja, vor allem muss man gucken, wenn du damals auf die Platte hast swappen müssen, das war ja noch was ganz anderes als heute, ja.
1: Ja.
0: Und selbst die Tränen waren damals ja noch wesentlich langsamer, als du sie heute hattest, ja. Also die HDDs waren damals als die modernen HDDs heute.
1: Und dann habe ich mir dann überlegt, dann machst du mal was richtig Gewagtes und kaufst dir einen Cache-Controller. Also einen Festplattencontroller, der dazwischen cached und wo man einen Arbeitsspeicher draufstecken kann. Und den habe ich dann auch mit 16 MB bestückt. Und das hat dann nochmal so einen richtigen Speed gegeben. Und dann in Kombination das Ganze mit einer schnell drehenden SCSI-Festplatte. Es war ein SCSI-Controller. Das gab dann so den richtigen Speed. Ja. So ist
0: ja,
1: das.
0: Guck mal, diese alte Technik hat ja dann in der Festplatte vor einigen Jahren auch wieder Einzug gehalten.
1: Hybridplatten meinst du, ja, mit SSD-Cache? Genau. Und ja, da hatten wir auch mal was getestet. Das war aber ganz lange her. Auch, glaube ich, so um 2010, 2011.
0: Ja, Apple hatte die ja auch mal für iMac und für das MacBook.
1: Fusion Drive hieß das
0: genau,
1: dann, ja.
0: Das Fusion Drive, ja. Mhm. Fand ich von der Idee und vom Preis her eigentlich auch interessant, aber wie heute mit den Hybrids, ja, im,

0: dann hattest du ja auch die Lösung, dass du, wie du mit dem Controller vor gefühlt 100 Jahren, gab es das ja dann auch wieder für die damaligen modernen Systeme, wo der Bring Your Own Hard Drive und sowas, ja, oder deinen eigenen SD-Speicher, ja, konntest du das ja auch machen und dann, ja, aber wie viel Geld willst du dann da drauf werfen, ja, und macht es dann nicht doch mehr Sinn, dass du vielleicht dann wirklich auf SSD, aber naja, von der Technik an sich oder vom Fusion Drive, was Apple damals angeboten hatte für die, war das relativ günstig für die Gigabytes, die du halt bekommen hast, ja, oder für die Speicherkapazität, die du bekommen hast. Da mag das noch für einen Apple-User Sinn gemacht haben, aber naja.
1: Ja, so ist das. Opa erzählt vom Krieg.
0: So ungefähr, ja.
1: Gut, gut. Ja, als vorletztes Thema nochmal ein wenig über Smart Glasses eingeworfen, als Beispiel dafür, dass man mit Brillen und mit Smart Glasses nicht nur Mist bauen kann, sondern sie auch als Hilfe benutzen kann, speziell für Leute mit Sehbehinderung, Sehbeeinträchtigung oder vielleicht sogar für blinde Leute. Da gibt es ein schönes Beispiel von Meta. Die haben nämlich an die Organisation Vision Ireland 15.000 Brillen gespendet und das reicht dafür aus, dass man alle Behinderte, Blinde, die von der Organisation betreut werden, mit einer Ray-Ban Meta ausstatten kann. So können sich Nutzer beispielsweise Texte, Schriften, Schilder, Verpackungen oder Dokumente vorlesen lassen und dementsprechend auch Dinge identifizieren, Gegenstände identifizieren. Alles das, was man halt mit einer modernen Smart Glasses machen kann aktuell. Und finde ich ein sehr, sehr gutes Beispiel, dass die Produkte sicherlich auch für Menschen mit Einschränkung hilfreich sein können. Da ist ja wieder mein Beispiel. Mit einem Messer kann man ein Brot schmieren oder auch jemanden abstechen. Und genauso kann man mit Smart Glasses auch was Gutes tun und sie wirklich als nützliches Hilfsmittel benutzen. Ja. Gut, gut. Und ich denke, Meta tut das nicht weh, mal 15.000 Brillen rauszuhauen.
0: Einmal das und das ist auf jeden Fall PR-Arbeit.
1: Ja.
0: Also ich freue mich drüber.
1: Ja.
0: Weil die Anwendung ist einfach da und da gibt es auch andere Anbieter, die in dem Bereich tätig sind. Die gerade im Bereich Sehbehinderung Brillen für diese Funktion oder Anwendung halt auch anbieten, die teilweise vom Design her natürlich dann nicht so schick sind wie eine Ray-Ban Meta, die auch dann speziell für diesen Bereich sind und keine anderen Funktionen oder Anbindungen oder Möglichkeiten bieten, die eventuell auch teurer sind, aber dafür dann auch eventuell ganz andere Akkulaufzeiten bieten. Das Angebot ist da, die Nachfrage ist da. Es ist schön, wenn du da so eine Lösung hast, die optisch relativ unauffällig ist und preislich auch sich in einem Bereich bewegt, ja, wo du sagst, ja, das tut nicht so weh im Vergleich zu vielleicht anderen Sachen, die über die Kasse angeboten werden, ja, oder da dann auch bezahlt werden. Oder zumindest mal die Kostenanteile übernommen werden. Aber wie gesagt, das ist PR-Arbeit, die Meta da betreibt. Ja. Es wäre schön, wenn sich das in dem Bereich halt weiter durchsetzt. Klar, da definitiv auch mehr Anwendungen kommen. Aber ich mache mir da nichts vor. Und wie gesagt, ich würde mich da gerne eines anderen belehren lassen, aber da betreibt Meta doch, denke ich mal, mehr PR-Arbeit.
1: Ja, das ist richtig.
0: Dass sie da an ihrem Goodwill irgendwie.
1: Ja, ich meine, arbeiten. Es ist immer noch Meta, ne? Es ist immer noch Meta und Meta ist evil und.
0: Ich unterstelle keinem irgendwie was Böses und wie gesagt, da werden sich viele Mitarbeiter bei Meta ihren Gedanken getan haben und da viel Herzblut auch reingesteckt haben. Aber Meta hat das nicht ohne Grund.
1: Nein. Tue Gutes und sprich darüber. Und wir sprechen jetzt auch darüber.
0: Genau.
1: Es ging mir jetzt prinzipiell auch nicht darum um Meta. Ich wollte nur ein Beispiel nochmal bringen.
0: Für die Technik.
1: Für die Technik, dass man sie wirklich auch für gute Dinge einsetzen kann. Und dass es auch ein Hilfsmittel sein kann für Leute, die halt beeinträchtigt sind. Und dass es nicht nur böse eingesetzt wird und dass man nicht nur schlimme Dinge mit tun kann.
0: Ja, beziehungsweise die schlechten News halt irgendwo ständig hat.

0: wir haben ja auch drüber gesprochen, gerade mit dem Modden der Brille, dann genau. LED etc. Das sind ja alles so Punkte, wo du sagst, hier so wenige mit wirklich ja, fragwürdigen Nutzungsverhalten machen halt da das Image kaputt. Da ist so eine Nachricht, wie gesagt, auf jeden Fall immer schön mal zu sehen, ja.
1: Genau. Ja, weil es ist, gibt ja auch Leute, die dazwischen sind, zwischen komplett blind und sehbehindert und
0: ja,
1: wo das, denke ich, noch sehr schön helfen kann, wenn man da jetzt Anzeigentafeln an Bahnhöfen vorgelesen bekommt, etc. pp.
0: Ja, deswegen auch die ganzen Funktionen in Bezug auf Barrierefreiheit für Smartphones und also egal ob iOS, ob Android, ja, oder welcher Anbieter oder Hersteller von Smartphones das ist, mir ging das ja auch schon so. Wenn ich mit den Hunden unterwegs bin oder so, ja, habe ich in der Regel keine Brille auf, weil ich weiß, ich muss nicht lesen oder kleinen Text lesen. Mhm. Ja, dann habe ich keine Brille dabei. Und da ist mir es auch schon passiert. Ich kam zurück, hatte den Hausschlüssel vergessen und wir haben hier ja noch einen Schlüsselsafe bei uns im Garten angebracht. Mhm. Halt muss wissen, wo er ist.
1: Mhm.
0: Das sollte ja auch nicht öffentlich zugänglich sein.
1: Ja.
0: Hat genau. Ein Zahlenschloss und ich kann die Zahlen ohne Brille nicht lesen.
1: Mhm.
0: Und du drehst, oder du solltest ja auch hingehen und nicht nur eine Ziffer, sondern alle durchdrehen, weil ansonsten machst du ja jemanden auch wieder zu einfach.
1: Mhm.
0: Und dann bin ich auch hingegangen, habe mit meinem iPhone ein Bild gemacht davon, konnte da reinzoomen, ja, hab gesehen, wie die Zahlen stehen, wusste, wie ich die Kombination drehen muss. Also, wie gesagt, das ist die Technik, gerade in Bezug auf Barrierefreiheit, auch wenn man sonst nicht eingeschränkt ist, ist es auf jeden Fall hilfreich. Und da machen auch solche Angebote definitiv Sinn, ja.
1: Absolut, ja.
0: Und das, wie gesagt, bei mir war das jetzt, bin eigentlich nicht drauf angewiesen, aber da war ich auch froh, dass ich die Möglichkeit halt hatte.
1: Mhm.
0: Gut, dass ich mein iPhone dabei hatte, aber das ist halt auch die Gelegenheit, wo ich dann mal Podcasts hören kann. Und dann habe ich es eigentlich in der Regel dabei, weil das ist ja auch mein Podcast-Player of choice, ja. Dafür ist es ja auch ein Smartphone, also.
1: Ja. Ich gehe ja noch nicht mal innerhalb der Wohnung ohne das iPhone.
0: Ja, okay, das ist halt wieder dieses eventuell auch Doomscrolling. Oder die Gewohnheit, die du dann hast, ja, du hast es dabei, und dann guckst du halt mal Instagram nochmal rein oder so.
1: Aber du merkst ja auch immer, wenn du mich einschreibst, wie schnell ich responsiv unterwegs bin oder wie schnell ich antworte. Es liegt halt daran, dass ich es immer dabei habe, mein iPhone.
0: Zum Beispiel. Das auch, aber da muss ich auch sagen, ich habe es zwar in der Regel auch fast immer irgendwo greifbar oder dabei, aber da ist es nicht so, dass ich dann ununterbrochen drauf gucke, was kommt dann. Bei dir ist es nochmal was anderes, weil du es ja auch beruflich nutzt.
1: Naja, ich gucke nicht drauf, ich höre es dann pingen, also ich habe es nicht auf leise
0: stehen. Könnte ja auch ein Kunde sein.
1: Ja, mir. Gut, morgens um 6:30, 7:00, wenn du schreibst, glaube ich weniger.
0: Wahrscheinlich weniger, okay. Aber wie gesagt, bei dir könnte auch nochmal ein Kunde sein.
1: Ja.
0: Das ist was anderes. Bei mir ist das wirklich ja rein privat.
1: Ja, ist richtig.
0: Und ich habe, wie gesagt, mit den Funktionen, die mir da ja auch zur Verfügung stehen, diejenigen, wo ich halt direkt benachrichtigt werden will, beziehungsweise wo ich extra benachrichtigt werde oder die definitiv angezeigt werden, ja, das ist alles eingestellt, also wenn meine Frau, ja, Familie etc. sich da irgendwo dringend meldet, ja, oder mich erreichen muss, da werde ich auch entsprechend drauf hingewiesen, aber ansonsten, mein Gott, ob ich da in der Stunde antworte oder innerhalb von 5 Minuten, ist einfach keine lebenswichtige.
1: Das ist richtig. Naja, bei mir ist das alles
0: deswegen,
1: so.
0: Du hast bei mir auch schon gemerkt, bei mir dauert es teilweise auch mal einen halben Tag, bis ich mal antworte.
1: Ja.
0: Das heißt nicht, dass ich die Nachricht nicht gesehen habe, aber ich habe vielleicht noch keine Antwort. Wäre auch netter, ich würde zurückschreiben, dauert noch einen Moment und ich versuche das auch zumindest mal bei dir zu tun.
1: Schön, dass du das jetzt schon eingesehen hast.
0: Ja, es klappt nicht immer, aber ich versuche dann wenigstens zu sagen, ich bin noch dran, ich bin noch in der Planung oder so, ja. Ich melde mich dann heute Abend oder so, ja, dass ich das dann mache, aber da bist du dann auch schon wieder einer der Auserwählten.
1: Ah, oh Gott. Rotes Kreuz im Kalender machen, ja.
0: Ja, genau.
1: Aber ich weiß ja auch schon, wo die Chance relativ gut ist, dass du vernünftig antwortest. Das ist meistens so in der Mittagszeit, das wird wahrscheinlich deine Mittagspause sein, so um 12:30, da ist die Chance, dass du relativ zeitnah antwortest, sehr, sehr gut. Ja, ja, man kennt ja seine Leute schon, ja, ja.
0: Ja, andererseits, wenn ich am Arbeiten bin, ich versuche da auch irgendwie nicht ständig da nochmal aufs Handy zu gucken, weil
1: ja, sollst ja arbeiten.
0: Du weißt ja auch nie, was dann eventuell da.
1: Ja, ja.
0: Ja.
1: So ist das. Gut. Aber jetzt wirklich das letzte Thema. Meine Güte. Jetzt haben wir das letzte Thema. Intel deutet Wiedereinstieg in den Markt für Speicher an. Back to the roots, könnte man sagen. Weil, was viele gar nicht wissen, Intel wurde 1968 als Speicherhersteller gegründet und blieb bis in die 1980er Jahre in diesem Bereich aktiv oder tätig. Das ist richtig, aber es gab auch ein Comeback, nämlich im Jahre 2008. Da ist Intel nämlich in den SSD-Markt eingestiegen und das für eine relativ lange Zeit, nämlich bis zum Jahre 2021. Da wurde nämlich die SSD-Sparte an SK Hynix verkauft und da sind sie dann wieder aus dem Markt ausgestiegen. Dann wurden die Reste noch abverkauft. Also ich glaube, bis 23, 24 hat man noch Reste im Markt gesehen. Da wurden halt noch SSDs verkauft. Und dann war Intel nicht mehr in diesem Markt tätig. Jedenfalls nicht mehr unter der Marke Intel und logischerweise auch nicht mehr mit anderen Produkten. Und jetzt gab es eine schöne Aussage vom CEO, der so durchklingen lassen hat, naja, in den letzten Jahren war ja die Geschichte mit den SSDs und den ganzen Speicherprodukten immer so ein Hauen und Stechen und ein Preiskampf. Aber jetzt haben wir gemerkt, da kann man jetzt auch nochmal richtig Geld mit verdienen. Und wir werden jetzt wahrscheinlich den Markt wieder neu betreten. Tja.
0: Die Frage ist nur, wie lange wird es dauern, bis sie da wirklich Kapazitäten halt haben?
1: Mhm.
0: Und wie lange wird halt der Markt noch so bestehen? Ja, weil wir hoffen ja alle, dass es nicht mehr allzu lange dauern wird. Und du hast ja auch nicht von heute auf morgen die Kapazitäten am Start, um da halt dann auch entsprechend zu verdienen. Und wie sieht's denn aus, wenn der Markt, auch wenn er nicht einbricht, aber wenn der Markt rückläufig ist und
1: die Preise sich wieder normalisiert?
0: Inwieweit macht das für dich halt dann noch Sinn, das Geld in die Kapazitäten investiert zu haben, wenn eventuell die Preise draußen am Markt nicht mehr das hergeben, was du zumindest mal kurzfristig haben müsstest, um die Investition wieder reinzuholen? Das ist halt die Frage, was sieht Intel? Oder von welcher Marktentwicklung geht Intel da aus? Ja? Wie lange rechnen die noch mit diesen konstant hohen Preisen oder dass die Preise einfach wachsen? Ja?
1: Mhm.
0: Dass der Markt nur eine Richtung kennt, das ist halt die Frage. Ja.
1: So ist es. Und im Moment ist man ja über jeden Hersteller froh, der wieder den Markt betritt und der zeitnah wieder aktiv wird.
0: Wir sind froh über jeden, der Kapazitäten an den Markt bringt. Ja, das war ja auch die Frage gerade in Richtung der großen drei, ja, die aktuell so im Prinzip ja 90% ausmachen, ja, oder fast 100% am Markt ausmachen, ja, könnt ihr nicht die Kapazitäten ausbauen, wo einmal die Argumentation ja ist, es dauert Jahre, ja, bis du halt Kapazitäten an den Markt bringen kannst, plus, warum sollten wir uns unsere Margen kaputt machen?
1: Mhm.
0: Das ist ja das andere Argument. Scheiße für die Hersteller oder für den Markt generell. Aber klar, ja, mein Gott, warum sollte Samsung da jetzt nochmal irgendwie mehrere Produktionsstraßen aufbauen? Beziehungsweise, sag mal, wie heißen sie nochmal?
1: Fabs bauen und so weiter, meinst du? Oder was?
0: Ja, ich habe jetzt die anderen Hersteller gemeint. Mir fallen jetzt die Namen gerade nicht ein, außer Samsung, die da momentan ja im Prinzip den Markt sich aufteilen. Aber wieso sollten die sich selbst ihre Margen kaputt machen?
1: Ja, und es gibt ja auch einige Hersteller, die den Markt nochmal verlassen haben. Ne? Ich meine, ich erinnere an, jetzt fällt mir auch der nächste Name nicht ein. Ja, toll. Micron hat, glaube ich, wer hat denn den Markt verlassen im SSD-Bereich vor kurzem, wo sich alle darüber aufgeregt haben? Crucial hat den SSD-Markt
0: Micron
1: verlassen.
0: Micron war das noch, genau.
1: Micron ist der Mutterkonzern.
0: Samsung, Micron.
1: Genau. Micron und eine Untermarke oder ein Branding von Micron ist ja Crucial gewesen und die haben halt den Markt verlassen der SSDs. Ja, da haben sie sich auch keine Freunde mitgemacht. Und das Problem ist natürlich auch, was ich sehe, wenn jetzt Intel in diesen Markt einsteigt und sich der Markt dann irgendwann wieder normalisieren wird, dann wird das wieder ein Branding sein oder eine Produktkategorie unter ganz, ganz vielen anderen. Und ob sie sich dann unter normalen Marktbedingungen mit ihrer Technologie noch behaupten können oder genau. in der Zeit noch wieder so eine gute Reputation aufbauen können, das weiß ich nicht. Intel war zu der damaligen Zeit sehr beliebt und ich habe immer noch eine alte SSD rumliegen, die immer noch funktioniert, die legendäre X20, die war sehr, sehr beliebt, auch im Serverbereich und auch im Businessbereich war das eine sehr beliebte SSD. Aber alles, was danach der X20 gekommen ist, das war relativ harmlos und belanglos. Und dann kam ja Samsung auf die Idee, aggressiv in den SSD-Markt einzusteigen. Die haben dann ja wirklich sehr viel gemacht und sind ja bis heute noch dominant in dem Markt, auch im Endkundenbereich. Allein was ich sehe, was sie im externen Bereich am Start haben, du siehst sehr, sehr, sehr, sehr viele externe Samsung-SSDs, die sehr, sehr weit verbreitet sind. Ja, und ob sich Intel da wieder behaupten kann dann, wenn der Markt normalisiert ist, das ist die andere Frage. Ja. Aber gut, wenn sie ja mit Prozessoren nicht mehr so dominieren, vielleicht können sie ja das dann irgendwann mit SSDs oder mit Speicher. Keine Ahnung, wir werden sehen.
0: Ja, vielleicht hätten sie dann auch nochmal Apple als Kunden.
1: Ja, zum Beispiel. Gut, dann sind wir doch durch mit den Themen, würde ich sagen.
0: Ja,
1: Gadget
0: würde ich
1: haben,
0: auch sagen. Ja,
1: Gadget
0: ja.
1: haben wir nicht. Ja, gut, dann machen wir es heute kurz und schmerzlos, weil es wird immer wärmer bei mir im Büro. Mittlerweile 29,4 Grad.
0: Ja, vor allem meldet sich mein Magen. Ich könnte langsam mal was essen heute.
1: Ja. Das ist noch
0: also bei dem Wetter weiß ich auch wieder nicht was.
1: Obst, Gemüse, alles was kalt und kühl ist.
0: Ja, ich glaube Obst müsste ich auch erstmal wieder einkaufen gehen, ja.
1: Ich werde heute Kartoffelsalat essen, das ist kalt.
0: Ein paar Blaubeeren. Oh, wir haben Pflaumen aus dem eigenen Garten haben wir noch.
1: Sind die bei euch schon reif?
0: Ja.
1: Bei uns noch nicht so richtig, komischerweise. Mhm.
0: Und da muss ich auch sagen, da habe ich auch hier die letzten Wochen immer mal wieder Wasser drauf gekippt.
1: Mhm.
0: Weil der hat echt schön getragen das erste Jahr jetzt. Der ist ja noch relativ jung, der Baum.
1: Mhm.
0: Und der hat wirklich für die Größe hat er sehr schön getragen. Und da habe ich gedacht, okay, da kannst du auf jeden Fall mal Wasser dran werfen.
1: Ja, das ist das Einzige, was ich gegossen habe. Und unseren Pflaumenbaum, die restlichen Dinge habe ich wirklich...

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